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1: 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Die Nachrichten. Zunächst die Übersicht. Nach dem Andrang von Migranten auf die spanische Exklave Ceuta in Marokko hat der grünen Europaabgeordnete Marquardt Kritik an der spanischen Migrationspolitik zurückgewiesen. Die Bundesregierung bereitet einem Medienbericht zufolge die Grundlagen für einen neuen Zivildienst vor. Ein Waldbrand in einem niederländischen Naturschutzgebiet an der Grenze zu Deutschland breitet sich aus. Die Meldungen im Einzelnen. Nach dem Andrang von Migranten auf die spanische Exklave Ceuta in Marokko hat der grünen Europaabgeordnete Marquardt Kritik an der spanischen Migrationspolitik zurückgewiesen. Marquardt sagte im Deutschlandfunk, es gebe keine Hinweise darauf, dass spanische Asylregelungen dazu geführt hätten, dass sich Menschen auf den Weg gemacht hätten. Vielmehr seien vor allem leicht manipulierbare Jugendliche durch Desinformationen motiviert worden. Die Forderung, Spanien vorübergehend aus dem Schengen-Raum auszuschließen, nannte der Grünen-Politiker populistisch, da sich die Migranten nicht im regulären Schengen-Raum befunden hätten. Die Ereignisse in Ceuta haben eine neue Debatte über Asylpolitik und Grenzschutz in Europa ausgelöst. Der Vorsitzende der EVP-Fraktion im Europaparlament, Weber, sagte, die spanische Regierung um Ministerpräsident Sanchez habe mit ihrer Migrationspolitik einen Pull-Faktor für einen Grenzübertritt in die EU geschaffen. Auch mehrere EU-Länder machten Spanien für das Geschehen in Ceuta mitverantwortlich. Die Innenminister der Mitgliedstaaten kommen heute zu Beratungen in einer Videokonferenz zusammen. Der neue Unionsfraktionschef Frei hat Forderungen nach Änderungen an der Rentenreform zurückgewiesen. Bei der geplanten Abschaffung der abschlagsfreien Rente nach 45 Beitragsjahren gebe es keinen Verhandlungsspielraum, sagte Frei dem Sender Welt TV. Ansonsten könne die gesamte von der Alterssicherungskommission vorgeschlagene Reform scheitern. Frei argumentierte, er sehe nicht, warum Bundestagsabgeordnete oder Ministerpräsidenten jetzt zu klügeren Entscheidungen kommen sollten als die Fachleute in der Rentenkommission. Mehrere Ministerpräsidenten, sowohl von der CDU als auch von der SPD, hatten sich für die Beibehaltung der oft auch als Rente mit 63 bezeichneten Frührente ausgesprochen. Der Innenausschuss des Bundestags berät heute über den islamistisch motivierten Anschlag am Rande des Christopher Street Days in Berlin. Bundesinnenminister Dobrindt soll die Abgeordneten über den Stand der Ermittlungen informieren. Zudem soll es um das Vorgehen der Sicherheitsbehörden gehen. Die nicht öffentliche Sitzung findet wegen der parlamentarischen Sommerpause digital statt. Bei dem Anschlag wurde eine Frau getötet, 31 Menschen wurden verletzt. Der Attentäter war als Gefährder eingestuft. Er war einen Tag nach der Tat beim Versuch der Festnahme von der Polizei erschossen worden. Die Bundesregierung bereitet einem Medienbericht zufolge die Grundlagen für einen neuen Zivildienst vor. Ein Sprecher des Familienministeriums bestätigte der Bild-Zeitung, dass hierfür in den vergangenen Monaten 23 große Verbände und Organisationen befragt wurden. Dabei sei es darum gegangen, welche Kapazitäten diese im Falle einer Rückkehr zur Wehrpflicht für Wehrdienstverweigerer zur Verfügung stellen könnten. Fast alle der befragten Organisationen hätten ihre Bereitschaft erklärt, möglichen künftigen Wehrdienstverweigerern ein vielfältiges Angebot machen zu wollen. Nach der Sommerpause solle der neue Zivildienst öffentlich vorgestellt werden. Mit der Aussetzung der Wehrpflicht im Jahr 2011 war auch der Zivildienst entfallen. An seine Stelle trat der Bundesfreiwilligendienst. Seit Anfang des Jahres gilt ein neuer Wehrdienst. Sollten sich nicht genügend Freiwillige finden, kann der Bundestag über eine sogenannte Bedarfswehrpflicht entscheiden. Angesichts des Niedrigwassers deutscher Flüsse warnen Ökonomen vor negativen Auswirkungen auf die Wirtschaft. Das Wachstum des Bruttoinlandsprodukts könnte um 0,4 Prozentpunkte niedriger ausfallen als bisher erwartet, zitierte die Bild-Zeitung den Ökonomen Schäfer vom Institut der deutschen Wirtschaft. Ein längerer Ausfall der Schiffbarkeit des Rheins könnte, Zitat, das ganz klitzekleine Pflänzchenwachstum ersticken. Grund sei, dass deutlich weniger Waren transportiert würden und damit die Produktion in zahlreichen Branchen gedrosselt werden müsse. Vor einigen Tagen hatte bereits das Kieler Institut für Weltwirtschaft auf die negativen Auswirkungen hingewiesen. Wegen des Niedrigwassers lädt Bundesverkehrsminister Bilger für Donnerstag zu einer Fachkonferenz nach Bonn ein. Nach dem Unwetter in der Sächsischen Schweiz haben die Behörden das Betretungsverbot für Teile des Nationalparks bis Ende August verlängert. Es bestehe akute Lebensgefahr, teilte das Landratsamt mit. Bäume könnten wegen der Sturmschäden unvermittelt umstürzen und Äste herabfallen. Betroffen sind den Angaben zufolge Waldgebiete um Rathen, den Amselgrund und im Polenstal. Die Sächsische Schweiz sei aber weiterhin für Touristen erreichbar. Bei dem Unwetter am vergangenen Freitag war ein Mann ums Leben gekommen, als ein Baum umstürzte. 13 Menschen wurden verletzt. In einem Waldgebiet in den Niederlanden, nahe der Grenze zu Nordrhein-Westfalen, ist ein Brand ausgebrochen. Die Feuerwehr ist seit gestern mit 300 Kräften im Naturschutzgebiet de Rossmolen bei der Ortschaft Ostrim im Einsatz. Sie werden von Löschhubschraubern unterstützt. Die Flammen haben sich nach Angaben der Verwaltung der Provinz Limburg inzwischen auf 100 Hektar ausgebreitet. Ein Campingplatz mit etwa 300 Urlaubern wurde geräumt. Zudem ist der Zugverkehr unterbrochen. Ein Behördensprecher sagte der Nachrichtenagentur ANP, der Wind ändere immer wieder die Richtung und fache die Flammen an. Wegen der Trockenheit könne sich das Feuer schnell ausbreiten. Bei ukrainischen Drohnenangriffen auf die Region Moskau sind russischen Angaben zufolge mindestens 5 Menschen getötet worden. Unter anderem sei ein Lagerhaus getroffen worden und in Brand geraten, teilte der Gouverneur der Region mit. Russischen Telegram-Kanälen zufolge handelt es sich um ein Logistikzentrum des Online-Händlers Wildberries in der Stadt Tschechow nahe Moskau. Die Ukraine hatte in den vergangenen Wochen mehrfach Lagerhäuser des russischen Marktführers angegriffen. Sie argumentiert, über den Online-Handel werde auch das russische Militär beliefert. In der Straße von Hormus ist vor der Küste des Oman erneut ein Schiff attackiert worden. Wie die britische Behörde zur Sicherheit der Schifffahrt meldete, wurde der Frachter von einem unbekannten Geschoss getroffen. In der Straße von Hormus haben iranische Streitkräfte seit Beginn des Kriegs Ende Februar immer wieder Tanker und andere Schiffe angegriffen. Die USA befinden sich nach Aussage von Präsident Trump derzeit wieder in Gesprächen mit dem Iran. Dabei gehe es in einer ersten Phase um eine schnelle Öffnung der Straße von Hormus. Das iranische Außenministerium bestätigte die Gespräche bisher nicht. Es informierte lediglich über neue bilaterale Verhandlungen mit dem Oman. Und hier noch einmal die Übersicht. Nach dem Andrang von Migranten auf die spanische Exklave Ceuta in Marokko hat der grünen Europaabgeordnete Marquardt Kritik an der spanischen Migrationspolitik zurückgewiesen. Die Bundesregierung bereitet einem Medienbericht zufolge die Grundlagen für einen neuen Zivildienst vor. Ein Waldbrand in einem niederländischen Naturschutzgebiet an der Grenze zu Deutschland breitet sich aus. Und vor dem Wetter noch ein kurzer Hinweis der Redaktion. Haben Sie Anmerkungen zu unseren Nachrichtensendungen? Haben wir ein Thema übersehen? Dann schreiben Sie uns an dienachrichten@deutschlandfunk.de. Ich wiederhole, dienachrichten@deutschlandfunk.de. Das Wetter. Im Nordosten und Osten Schauer und Gewitter. Sonst nach sonnigem Start

0: zunächst einzelne, später vermehrt kräftige Gewitter mit Unwettergefahr durch Starkregen, orkanartige Böen und Hagel. Abends von Südwesten her weitere Gewitter. Höchstwerte 30 bis 38 Grad, an den Küsten bis 30 Grad. Morgen wechselnd bewölkt, vor allem im Osten und Südosten, teils kräftige Schauer und Gewitter mit Unwettergefahr, Temperaturen 25 bis 35 Grad. Die weiteren Aussichten: am Donnerstag wechselnd bewölkt mit längeren sonnigen Abschnitten, im Südosten Schauer und Gewitter, 24 bis 32 Grad. Und nun noch die Temperaturen von heute 7 Uhr. Greifswald 18 Grad, Hamburg 18, Bremen 20, Hannover 21, Berlin 21, Leipzig 22, Köln 20 Grad, Dresden 24, Frankfurt am Main 22, Stuttgart 23, Freiburg 23 Grad und München 19 Grad. Das waren die Nachrichten.
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0: Einen wunderschönen guten Morgen ins zweite Radioland zu einer neuen Ausgabe von Local Radio. Durch die Sendung am Mikrofon begleitet euch euer Locke, Sendeverantwortliches wie immer Hans-Hermann Lassner. Tja, das heutige Thema ist Heavy Metal. Und das Ganze geht bis 12 Uhr mittags. Tja, dann wollen wir auch gleich starten. Die erste Band heißt Atlanten Codex, ist im Jahr 2005 gegründet. Deutsche Epic Heavy Doom Metal Band aus Vilseck in der Oberpfalz von Bayern. Twelve Stars and Azure Gone heißt das Stück. Und damit starten wir die Sendung.
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1: Tja, jetzt kommen wir in die Niederlande. Dort gründete sich 1996 die Band Vissen Temptation, eine Symphonic-Metal-Alternativ-Metal-Band mit der Frontfrau Sharon Den Adel und dem Gitarristen Robert Westerholz. Immerhin haben sie 4 Millionen Tonträger schon verkauft. Das Stück heißt Don't Pray For Me.

Spieler. Später als Solist und natürlich mit Band Axel Rudi Pell, deutscher Heavy-Metal-Gitarrist sowie Songwriter aus Bochum. Ja, und Axel Rudi Pell bringt euch mit Mystica.

Die nächste Band kommt aus den USA, nämlich direkt aus Los Angeles und hat sich ziemlich spät gegründet, nämlich 2019 mit dem Namen Wings of Steel. Richtig. Und Wings of Steel bringen uns mit We Rise.

Nächste Band kommt aus Schweden, genau, mit dem Namen Battery. War eine wegweisende Metalband, die als einer der wichtigsten Pioniere des Black Metal sowie als Begründung des Viking Metal gilt, also Ragnarök. Genau, ja, und das Stück von denen heißt In Nomini Satanas.

0: 8.47 Uhr und der erste Hammerhit der Woche startet jetzt.
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1: Tja, das war der erste Hammerhit. 8.57 Uhr haben wir mittlerweile. Und wir starten mit einer multinationalen Power-Metal-Band unter dem Napalm Records-Label. Das Markenzeichen der Formation ist ein striktes Konzept und Rollenspiel, bei dem alle Musiker maskiert unter historischen Krieger-Pseudonym auftreten. Wir sprechen nicht von Lordi oder Gwar, sondern von Walkings. Genau, Walkings machen, ja, ihr werdet es gleich hören. Also, hier ist Walkings, Kings auf Ragnarök.

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1: Ja, auch von mir heute einen wunderschönen guten Morgen ins weite Radioland. Ich habe zwei Sachen, die ich gerne in den Äther schicken würde. Und erstens die schöne Nachricht. Lieber Uwe, ganz herzlichen Glückwunsch zum Geburtstag von Local Radio.
2: Heute mal über den Äther.
1: Wir wünschen dir alles Gute. Du brauchst im Moment starke Nerven. Und dein Gefühlsleben ist ein wenig durcheinander geraten. Aber du machst das ganz toll. Und wir drücken dir die Daumen, dass du weiterhin so zuversichtlich und so munter bist.
2: Ja, auf jeden Fall. Ja, und dann haben wir noch eine Ankündigung für den Donnerstag.
1: Ja, am Donnerstag wieder eine Rocking Safari im Blues Club. Wir hatten das ganz, ganz große Glück, dass über die Band Shelter from the Sun, dass der Robin uns eine Band vermittelt hat, und zwar Midheaven. Und wir waren hellauf begeistert, weil das war der Metal-Battle-Gewinner von Indien, die mehr oder minder praktisch aus Wacken zu uns gekommen wären. Die Zusage hatten wir, aber derjenige, der die Tour gebucht hat, der hatte vergessen, für die anschließende Tour oder die anschließenden Slots, die sie bespielen wollten, entsprechend das Visum zu verlängern. Die Jungs mussten mehr oder minder direkt von Wacken nach Hause fahren. Das tut uns ganz, ganz dolle leid. Wir haben uns sehr auf sie gefreut. Aber es sind ja noch zwei andere Bands, die da auf der Bühne stehen. Und zwar Black Charger und Fuser. Am Donnerstag, 6.8.26 im Blues Club Meisenfrei bei freiem Eintritt.
2: Ganz genau. Black Charger machen Stoner Rock mit klaren Wurzeln in den 90er Jahren. Und Fuser machen einen Stoner Rock, aber alternativ und mit Grunge und Psychedelic Elementen. Also wenn Anders zuhört, ein Muss zu kommen.
1: Es wird stony.
2: Richtig. Ja, im Prinzip war es das jetzt. Ja, Brain, hast du noch was?
1: Nee, dass wir heute ganz, ganz tüchtig an Uwe denken. Ja.
2: Genau. Heute an das Geburtstagskind. Und ja, und alle natürlich, wenn wir schon mal dabei sind, Happy Birthday an alle, die heute Geburtstag haben.
1: Ja, natürlich. Ne? Es werden sehr viele sein, aber leider kennen wir ja nur sehr wenige persönlich.
2: Ja, das.
1: Aber das gilt nicht.
2: Aber stellt euch mal vor, wir würden sie alle kennen. Dann würdest du sagen: Ja, und Happy Birthday an den und den und den und den und den. Und dann ist es mittags 12 Uhr und wir haben gar keine Musik gehört.
1: Na, so viele Leute kennen wir ja nun auch nicht. 4 Stunden lang Namen nennen?
2: Ja, ich meine, wenn wir alle kennen würden.
1: Ja, ja, aber.
2: Dann würde es nicht ausreichen.
1: Sicher?
2: Keine Ahnung. Okay.
1: Okay, ich sag erstmal wieder Tschüss. Viel Spaß weiter mit Locke.
2: Ja, danke, Brain. Es geht hier auch schon weiter mit der nächsten Band. Und zwar eine finnische Melodic Death Metal Band aus Espoo. 1993 bis 2019 bestand nach dem tragischen Tod ihres Frontmannes Alexi Laiho im Jahre 21 nun im Sommer 2027 für exklusive Tributkonzerte auf der Bühne zurückgekehrt. Also sie werden 27 wieder ein bisschen spielen mit einem anderen Sänger. Aber jetzt nochmal mit dem Frontmann Alexi Laiho und die Band heißt Children of Bodom. Und die bringen euch in dem Fall mit Hate Me.

Tja, ich hoffe, ihr fühlt euch wohl und wer später eingeschaltet hat, ihr hört heute Heavy Metal. Ganz genau bis 12 Uhr mittags geht die Sendung und mittlerweile haben wir schon 9.12 Uhr, das heißt, eine Stunde ist weg. Ja, jetzt springen wir ins Jahr 82 nach Los Angeles und sind dabei, wie sich die Band Wasp gründet, ganz genau. In Heavy Metal, Glam Metal, Shock Rock, das ist so ihr Ding und das Stück heißt Wild Child.

Und jetzt springen wir nach Britannien zu der Extrem-Metal-Band Cradle of Filth. Und die hat sich 91 in Suffolk, England gegründet. Und Cradle of Filth bringen hier mit Mulligan Perfection.

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2: 2001 gründete sich im dänischen aus Kopenhagen die Band Volbeat. Genau. Ja, und Volbeat bringen hier mit Leviathan.

Tja, in der USA wurde damals ein Stern eröffnet, 84, nämlich Ronnie James Dio. Genau, zusammen mit dem Schlagzeuger Vinnie Appice tourten sie durchs Land. Dio war eine einflussreiche US-amerikanische Heavy-Metal-Band, die im Oktober 82 startete. Ja, und Dio bringt dann natürlich jetzt aus der Vergangenheit natürlich was für euch mit. Why are they watching me?

Tja, Ronnie James Dio, das war ganz komisch. Kurz vor seinem Tod sollte er ja im Aladdin spielen, dann wurde die Tour abgesagt, wir hatten schon Karten und tja, so schnell kann etwas gehen. Lang ist es aber auch schon wieder her und in der Zeit sind viele gegangen, Lemmy, David Bowie und die Liste ist ja ever lang. Wahnsinn. Ja, und trotzdem gehen jetzt erstmal Grüße raus an alle Lebenden, die heute bei Local Radio zuhören, über Antenne, DAB+, über Internet, Handy oder. Ja, und natürlich auch an Angelika und Olli. Gute Besserung nochmal, Olli. Komm mal auf den Damm, Mignon. Essen, essen, essen, ja, heißt das. Und das ist immer leichter gesagt, weiß ich, wenn man da irgendwelche Tipps kriegt oder so, wenn es dann doch nicht schmeckt. Nee. Auf jeden Fall auch unsere kleine Facebook-Gruppe. Wir haben ja immerhin Ferien. Was mich besonders freut ist, Gisela, schön, dass du auch mal wieder dabei bist. Das ist ja toll. Ingo Behling, ich hoffe, wir sehen uns dann wieder Donnerstag. Chevy Atatürk, AOR Freak, Frank Siegert von den Schlägern, eine Band hier auch aus Bremen. Ja, Sven Paul, Thomas Meyer und Stefan Dunkel. Seid gegrüßt und ich kann nur sagen, Heavy Metal. Ja, das ist das, was heute angesagt ist. Deswegen gehen wir zu einer Band, die aus Hannover stammt. Ein ganz Bekannter, der dabei ist, ist Hermann Frank. Wir reden hier von dem 84 gegründeten deutschen Hardrock-Heavy-Metal-Band Victory. Ja, und haben wir auch ein bisschen einen kleinen Draht zu, weil ein Gitarrist davon auch bei Magistarium spielt, die auf dem diesjährigen 16. Bremer Metal Festival spielen. Ja, und da freuen wir uns ganz besonders. Was bringt Victory denn hier mit für euch? Ja, Virtual Sin.

Ja, weiter geht es mit einem deutschen Sänger, der wirklich für Furore sorgt, immer wieder. Wir reden von Udo Dirkschneider. Jawohl, Udo, liebevoll genannt. Bringt er für euch natürlich London Leather Boys. Und er wird unterstützt von Biff Byford von Saxon.

Tja, ich glaube, der gurgelt morgens mit Nägeln und Whisky. Sonst kann man doch nicht so eine Stimme haben, also. Oder der macht vorher durch und, ne, ihr kennt das ja selber. Vicious Rumors, US-amerikanische Power-Metal-Band, 79 von dem Gitarristen und Sänger Geoff Torp in San Francisco, Bay Area, das ist so auch so wie New Wave of British Heavy Metal, gegründet wurde. Und ja, wollen wir noch mal hören, was die so im Gepäck haben. Asylum of

Ja, ich hoffe, ihr fühlt euch wohl. Wieder ist eine Stunde rum. Jetzt haben wir schon 2 Stunden gesendet. 2 bleiben noch. Und die nächste Band ist die schwedische Power Metal Band 93 in Göteborg gegründet. Wer könnte denn das sein? Na klar, Hammerfall. Und Hammerfall haben auch was im Gepäck für euch. Ich weiß noch nicht was. Ah ja, Templars of Steel.

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Und schon sind wir bei einer progressiven Metalband von den Färöerinseln. Ja, ja, ja, wir haben ja nun auch eine Menge Sachen im Gepäck. Warum sollen wir nicht durch die Welt gleiten? So, die machen so Folk und Progressive Metal und nennen sich Tür. Genau. Und Tür wollen euch mitbringen Vardruna.

Ja, von den Färöerinseln war diese Band und die nächste kommt, ist ja noch da, aus London. Hm. 1975 von Steve Harris gegründet. Klingel, klingel, klingel. 100 Millionen Alben verkauft. Klingel, klingel, klingel. British Heavy Metal, New Wave of British Heavy Metal. Tja, wer kann das sein? Iron Maiden natürlich. Ja, und einer der dienstältesten Bands. Gut, und mitbringen tun sie Coach of Some Fair in Time.

1999 wurde diese Band, die ich jetzt vorstelle, in Orlando, Florida gegründet. USA. Trivium, I see. Und Trivium möchte euch doch Brave the Storm vorschlagen.

0: Jetzt haben wir 10.18 Uhr und der zweite Hammer-Hit der Woche kommt jetzt. Das Interessante an der Sache, die Band hat erst vor kurzem für uns gespielt und der Keyboarder von Axel Rudi Pell hat die Intro geschrieben. Mehr möchte ich jetzt erstmal nicht verraten.
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1: Tja, am den Donnerstag, den 30. bei uns im Rahmen der Rocking Safari gespielt. Die nächste Band, Judas Priest, 1989 in Birmingham gegründet, britische Heavy Metal Band. Ja, was soll ich denn da noch zu sagen? Judas Priest bringt euch mit Rock Hard Ride Free.

Judas Priest ist ja auch immer eine Bank auf jedem Konzert, aber es gibt natürlich auch viele kleinere Bands, die mindestens so gut sind. Die nächste Band ist Stormwind. Es gibt zwei, einmal aus Schweden, Neoclassic Power Metal, aber es gibt auch eine klassisch Heavy Metal aus Deutschland. Diese Gruppe gehört zur früheren Welle der traditionellen deutschen Heavy Metal Szene. Gründung 1980 in Düsseldorf von Schulfreunden Nico Aventis, Rudi Kronenberg. Stil traditioneller Heavy Metal, der stark an den früheren Accept erinnert. Hintergrund: die Band war eng mit dem deutschen Metal-Szene vernetzt. Udo Dirkschneider, Accept, war anfangs sogar als Sänger im Gespräch. Der Gitarrist Nico Aventis wechselte später zur erfolgreichen Band Warlock um Doro Pesch. Wichtige Alben Taken by My Storm 84 etc. etc. etc. Ramses heißt das Stück.

Tja, auch cool, oder? Aus Deutschland. Ja, 85 mit gleichnamigen Sänger Kim Bendix-Petersen nach dem vorübergehenden Auflösung seiner vorigen Kultband Mercyful Fate. Kling, klong, kling, klong. Genau, King Diamond, richtig. Und King Diamond hat euch hier mitgebracht Masquerade of Madness.

Steve Kaczynski, Blackmore in Middletown, Connecticut. Gründung 83. Die Band? Stilprophet. Ja, aber am besten fand ich das mit dem polnischen Nachnamen. Ja, genau. Stilprophet bringen euch hier mit Treasured Reality.

Ja, und wieder zurück nach Deutschland, nämlich genau nach Essen. 1982 gründete sich da eine gigantische Band mit dem Namen Creator. Sie machen Thrash Metal und sind damit sehr erfolgreich. Creator bringen mit Knossard of the World. Ganz neu 26.

Scheiben von denen war ich, ja, ich finde die gut. Die nächste Band, 81 gegründet in Amerika, in, genau in Huntington Park, Kalifornien, und gehören zu den Big Four, also den großen Vier des Thrash Metals. Klingeling, klingeling, natürlich Slayer. Slayer mit Skeleton of Society.

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1: Die letzte Stunde ist angebrochen. Ja, so sieht's aus. 11:01 und es geht auch gleich weiter. 83 gegründete US-amerikanische Trash-Metal-Band mit dem Namen Megadeth. Ein Hammerband. The Unforgiven heißt das. Quatsch. Weggerutscht. Da oben. Per Sales. Entschuldigung.

Tja, Max und Igo Cavalera in Belo Horizonte in Brasilien. Klingeling, 84 gegründet. Klingeling, Supershow. Sepultura, genau. Und Sepultura bringt euch mit Isolation.

Sepultura, wenn ihr irgendwie die Möglichkeit mal habt, einfach anschauen, wer es noch nicht gesehen hat. Die nächste Band kommt aus Kopenhagen, 81, von dem Sänger King Diamond gegründet, Mercyful Fate. Und das Stück heißt The Oath.

Der nächste Enterprise ist Rob Zombie. Eine Solo-Band der US-amerikanischen Sängers Rob Zombie, Band White Zombie und so weiter und so fort. Das Stück heißt Dragula.

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1: Ja, zurück wieder in Deutschland, eine deutsche Power-Metal-Band, 98 gegründet, 2011 aufgehört. Die Band hieß Metallium und Metallium bringt mit Pilgrim Age.

Tja, auf unserem Metal Festival spielte sogar mal Raging Rob, deutsche Thrash-Metal-Legende, die 2014 von dem Sänger Robert Gonello gegründet wurde. Nachdem die legendäre Düsseldorfer Thrash-Metal-Band Assassin verlassen hatte. Gründung und Namensgeber Sänger Robert Rob Cornelia war der Urmitglied und langjähriger Frontmann von Assassin. Vielleicht kennt ihr den ja. Oder war sogar bei unserem Metal Festival dabei. Das Stück heißt Fight to Stop the Tyrant.

Raging Rob, gefolgt von Metallica, 81 in Los Angeles gegründet, US-amerikanische Metalband, gehört zu den erfolgreichsten Musikgruppen der Welt mit 110 Millionen verkauften Alben, 10 Grammy Awards, prägt sie maßgeblich zum Genre des Thrash Metal seit 82 bei und seit 82 ist die Formation in San Francisco ansässig. Das Besondere aber an dieser, das Stück heißt also The Unforgiven, aber die Aufnahme ist eine Kassettenrecording vom Nakamichi Dragon.

Ja, die Aufnahme ist über 30 Jahre alt, von einem High-End Tape Deck aufgenommen. Nakamichi Dragon, die damaligen Teile kosteten 3.800 Mark. Ich hatte also einen. Es gab noch zwei höher. Es gab noch mal einen für 8.000 und einen in Gold. Der kostete dann 16.000. Ja, so war das damals. Aber das Tape Deck Dragon ist halt legendär, genauso wie von Akai mit den Glasköpfen, auch ein Referenz-Tape-Deck. Und von Refox gibt es noch ein super Teil. Also das war schon eine tolle Sache. Ich hatte mal geguckt nach Kassetten durch Zufall. Also wenn einer noch neue Kassetten irgendwo hat, dann könnte es sein, dass er ein kleines Vermögen noch besitzt. Unglaublich. Ja. Einfach mal goggeln. Wut oder Zorn hat je nach Kontext völlig verschiedene Bedeutung. Der Begriff Rage. Aber Rage ist natürlich eine Heavy Metal Band. Das wissen wir ja. Down das Stück.

Tja, und dann gab es noch die Glam-Metal-Band 81 in Los Angeles gegründet, auch 100 Millionen verkaufte Alben, also Mötley Crüe, genau. Und Mötley Crüe möchte doch nochmal hier einen draufhauen mit Dr. Feelgood.

Tja, der nächste Interpret ist eigentlich, ja, etwas älter als ich, nämlich 17. Mai 58. Ich bin September 58 geboren und er ist aber schon verstorben am 21. Oktober 24. Britischer Heavy Metal Sänger, vor allen Dingen als erster Albumsänger der Band Iron Maiden. Wir sprechen hier von Paul Di'Anno. Und der bringt euch hier mit Phantom of the Opera.

Tja, das waren 4 Stunden Local Radio, lecker Musik ohne reinquatschen, durch die Sendung am Mikrofon begleitete euch euer Locke. Sendeverantwortlich war wie immer Hans-Hermann Lassner. Ich wünsche euch eine wunderschöne Woche, bleibt gesund und mir treu und schaltet nächsten Dienstag wieder ein, wenn es heißt Local Radio, lecker Musik ohne reinquatschen, dann wieder mit einem anderen Thema. Und immer dran denken, die Festplatte zu erhöhen, denn es gibt mehr Musik, als wir uns vorstellen können. In diesem Sinne, ciao, ciao, liebe Grüße noch vom Brain, euer Locke.

Und am Donnerstag, 6.8. Black Sugar und Fuser, beides Stoner Rock, kommt zahlreich. Eintritt ist frei. Einlass 19 Uhr, Beginn 20 Uhr.

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1: Herzlich willkommen zur neuen Ausgabe von Loft FM. Es gibt Neues Spannendes rund um die Themen Apps, Gadgets, Technik, News. In dieser Ausgabe geht es um den optimalen Smart TV für die verschiedensten Räume im Haus oder der Wohnung. Klären die Frage, wie gut ist KI bei der Planung des Sommerurlaubs und wir kümmern uns um ein sicheres Zuhause. Das alles und weiteres heute in der Show. Bleibt. Mein Name ist Thilo Ziegenhagen. Schön, dass ihr dabei seid.
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Ihr seid auf der Suche nach einem neuen TV, ein gutes Bild, tollen Sound und smart sollte er doch auch sein. Doch welche Größe sollte in welche

0: welchen Raum? Wie und wo stelle ich ihn am besten auf und was ist zu beachten? Sascha Lange ist Vice President Sales und Marketing bei Sharp. Sascha, ihr habt ja einiges an verschiedensten TVs in Sachen Größen, Ausstattung etc. Lass uns im Wohnzimmer beginnen. Wie und wo stelle ich den TV am besten auf? Was sollte man beachten in Sachen Abstand, Ausrichtung, Licht etc.?
1: Ja, also im Wohnzimmer ist natürlich erstmal davon abhängig, wie das Wohnzimmer so aufgebaut ist. Und jeder wird sicherlich einen Platz für den TV vorgesehen haben. Und heutige TVs sind auch in vielen Punkten sehr flexibel einsetzbar. Wo man vielleicht ein bisschen darauf achten sollte, ist, dass nicht das Licht direkt auf den Bildschirm drauf strahlt, weil da muss der Fernseher zu viel Licht investieren, um dagegen zu strahlen. Das ist ein Punkt. Und der zweite Punkt ist der Sitzabstand in Abhängigkeit von der Auflösung. Man muss sich so vorstellen, dass das TV-Bild aus Pixeln besteht, also nicht wie ein gemaltes Gemälde, sondern einzelne Pixeln. Der Pixelabstand hängt von der Auflösung ab. Und beim UHD-Fernseher, das ist so meistens die Auflösung, die im Wohnzimmer landet, gehört zur TV-Formel, das ist das 1,2 bis 1,6-fache der Bildschirmdiagonale. So der minimale Abstand ist es zum Beispiel beim 55-Zoll-Fernseher, soll mindestens mal 2 Meter entfernt sitzen vom TV. Wenn das nicht der Fall ist, lieber eine kleinere Größe nehmen. Oder beim 75-Zoller zum Beispiel 3 Meter. Größere Abstände sind immer okay, aber man muss halt darauf achten, dass man nicht die einzelnen Pixel sieht und die Schärfe des Bildes optimal bleibt.
0: Gibt es Modelle für das Schlaf- bzw. Gästezimmer oder Homeoffice? Und was ist in den vielleicht nicht so großen Räumen zu beachten?
1: Da gibt es gar nicht so wahnsinnig viel zu beachten. Das ist eher eine Frage des Budgets vielleicht. Wie viel möchte man jetzt für ein Schlafzimmer ausgeben? Auch da gilt eigentlich eher die Formel des Sitz- oder Liegeabstands und dann eben, wie viel Geld man investieren möchte. Ich würde grundsätzlich mal sagen, je mehr Zeit man in einem Raum verbringt und vor einem Fernseher verbringt, desto mehr sollte man vielleicht in eine gute Technologie investieren. Also vielleicht ein QLED-Fernseher dazu nehmen, vielleicht auch auf Mini-LED setzen, vielleicht eine höhere Bildwiederholfrequenz, was vielleicht in Zimmern, in denen man mal gelegentlich guckt, dann nicht ganz so wichtig ist. Da kann man auch ein einfaches Einstiegsgerät dann verwenden.
0: Gibt es einen Trend bei den Farben?
1: Ja, also grundsätzlich ist so, dass heute über 90% der Fernseher, die verkauft werden, schwarze Fernseher sind oder eben vielleicht eine Grauabstufung. Wir haben allerdings auch tatsächlich weiße Fernseher im Programm. Einen kleineren Bildschirmgröße im Moment, weil die werden mehr so für Küchen eingesetzt, vielleicht auch als 2TV im Schlafzimmer. Aber wir überlegen für nächstes Jahr auch mal wieder einen größeren Fernseher in weiß zu bringen, weil wir schon finden, das sieht einfach auch cool aus. Ja, der Trend weiß in den Wohnlandschaften wird auch immer stärker. Deswegen überlegen wir tatsächlich für nächstes Jahr auch mal wieder einen größeren TV in weißer Farbe zu bringen.
0: Die IFA 2026 in Berlin steht vor der Tür. Was können die Besucher von Sharp erwarten? Was sind die Trends, neuen Produkte? Kannst du schon etwas verraten?
1: Ja, ich glaube, die Trends auf der IFA, die bauen so ein bisschen auch auf dem auf, was wir auf der CES schon gesehen haben im Januar in Amerika, was aber auch letztes Jahr schon bei der IFA begonnen hat, ist sicherlich das Thema AI wird einen weiteren Schritt gehen. Das Thema Robotics wird einen weiteren Schritt gehen. Im TV-Bereich sicherlich das Thema RGB, Mini-LED ist ein Top-Thema. Weil bisher High-End-Fernseher eigentlich immer OLED im Markt der TVs ist. Aber mittlerweile gibt es eben im Mini-LED-Bereich mit RGB-Leuchtdioden sozusagen eine Top-Alternative, die mindestens in der Farbwiedergabe eine gleiche Qualität bringen, aber deutlich hellere Bilder bringen können, deutlich besseren Kontrast. Das ist sicherlich auch ein Top-Thema, wo wir als Sharp auch einiges an Innovationen zur IFA zeigen werden.
0: Sascha Lange ist Vice President Sales und Marketing bei Sharp. Sascha, vielen Dank für das Gespräch.
1: Vielen Dank.

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0: Was sind die Highlights der neuen Produkte?
1: Beim M2 ist es einmal der integrierte Farbdruck und auch der spezielle Zuschnitt, dass man ganz viele verschiedene Materialien, auch wie Holz, Papier oder Filz nutzen kann und einen direkten Materialtransfer in dem Produkt hat. Die Nutzung von zwei Dual-Kameras und eine klare Fokussierung und Ausrichtung des Produkts, das du bedrucken möchtest bzw. schneiden möchtest. Außerdem auch noch verschiedene Gestaltungsmöglichkeiten, wie zum Beispiel Gravuren, klassischem Druck, verschiedenen 2D-Anwendungen. Also die Möglichkeiten für Kreativität sind da ganz groß. Außerdem ist auch noch wichtig, dass man das Produkt sicher für den Heimgebrauch nutzen kann. Das heißt, man kann das sich Wohnzimmerschränks auch bei sich im Arbeitszimmer stehen haben, ohne Probleme, ohne Gerüche, ohne chemische Problematiken, Gesundheitsproblematiken, die bei anderen Produkten da auftreten können. Außerdem M2 gibt es ja auch noch den O1, der jetzt neu rauskommt bei X-Tool. Der ist ein Produkt, was wahnsinnig viele Materialien bedrucken kann. Das ist der weltweit erste Drucker, der sowohl Hart- als auch Weichmaterialien bedruckt. Das ist das erste Produkt seiner Art und ist auch äußerst komplex. Es ist nicht nur ein Produkt an sich, sondern es ist eine ganze Modellpalette. Da sind ganz viele verschiedene Möglichkeiten und man kann es individuell an die Bedürfnisse das Produkt anpassen. Da ist für jeden eigentlich was dabei. Dieser Drucker speziell verfügt aber auch eine ganze Palette an Zubehör, die man dazu holen kann. Zum Bedrucken von Flaschen, für beispielsweise speziell lange Textiliendrucke etc. Das würde ich alles dabei, kann man seine Kreativität freien Lauf lassen und egal welche Mission man auch für den Drucker hat, da findet man immer was für sich. Außerdem ist wichtig, dass das X-Tool immer dabei auch seine eigene Software mit hat, die speziell KI-gestützte Workflows unterstützt und den kreativen Prozess auch erleichtert und einfach die Umsetzung vom Kreativen ins Praktische wahnsinnig einfach und wirklich in Minutenschnelle macht.
0: Was gibt es für Rückmeldungen von den Usern und was ist die Vision von X-Tool in der Zukunft an neuen Produkten?
1: Wir bekommen auf der einen Seite wirklich ein Feedback, dass die Produkte super einfach zu nutzen sind und dass man das in kinderleicht fast schon und dass es einfach erleichtert, von dem kreativen Prozess in das Schaffen, in das wirklich Umsetzen zu gehen. Was die Vision von X-Tool angeht, das Ziel ist es, konkrete Lösungen für die Probleme der Kundinnen und Kunden zu schaffen, für die Kreativschaffenden, Produkte, welche auch zugänglich sind, leicht zu handhaben, auch finanziell und hier einfach auch die Kreativität in Europa weiter zu fördern, auch beispielsweise mit dem 1%-Programm, was kreativschaffende Institutionen fördert.
0: 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Rémi, vielen Dank für das Gespräch.
1: Danke auch.

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0: 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Besonders spannend ist die Interaktion der zwei Bilder, das heißt grundsätzlich auf dem Panorama-Objektiv eine Bewegung, wird eine Person erkannt, kann ich über einfache Funktionen mit der Pan-Tilt-Variante das Objekt entsprechend tracken und verfolgen.
1: Was habt ihr für eine Kamera zum Mitnehmen, passend zur Urlaubszeit, wenn man unterwegs auf Reisen ist?
0: Die Argus Magicam, komplett kabellos, tragbar, kompakter Formfaktor, quadratisch und das Spannende ist, magnetisch zu montieren. Ich kann die Kamera einfach magnetisch platzieren und positionieren.
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1: Michael Rief ist Country Director Deutschland bei Reolink. Michael, vielen Dank für das Gespräch.
0: Gerne.

0: Wie integriert man am besten eine neue Software ins System? Was sind die Herausforderungen und welche Dienstelösungen machen es Unternehmen und uns Usern leichter? Marius Obert von Twilio kümmert sich um den Support, Entwicklung und Integration, damit es Softwareentwickler leichter haben, die die Lösungen bauen. Marius, was macht Twilio anders und den Entwicklern leichter?
1: Twilio war von Anfang an auf Softwareentwickler fokussiert. Das heißt, es ist extrem einfach, unsere Bausteine, unsere Kommunikation in Lösungen einzubauen. Also sei es SMS, sei es Anrufe, sei es WhatsApp, sei es die neue SMS, die RCS genannt wird. Das sind, kannst du dir wie Lego-Bausteine vorstellen. Und die Softwareentwickler können die nach Belieben zusammensetzen und dann ganz verschiedene Skulpturen bauen. Und es ist nicht eine Lösung, die man hier vielleicht noch ein bisschen verformen kann. Also es ist wirklich sehr dynamisch. Und das

0: schätzen die Softwareentwickler sehr.
1: Lass uns mal praktisch gucken, wie das Ganze aussehen kann. Einen Termin bei einem Handwerker zu bekommen, ist fast unmöglich. Welche Lösungen gibt es für uns User und die Handwerksfirma?
0: Da fällt mir ein Startup ein aus Deutschland, die helfen Handwerkern, quasi Terminvereinbarungen zu machen. Da können KI-Agenten natürlich sehr gut helfen, das abzunehmen, die ganze Kalenderverwaltung. Der Handwerker muss nur aufs Handy schauen und sagen, okay, in einer halben Stunde muss ich bei XY sein. Und die Termine sind dann automatisch so geordnet, dass der Handwerker jetzt nicht 10-mal in der Stadt hin und her fahren muss, sondern dass es logisch von einem Punkt zum nächsten geht.
1: Wie hat sich dieses Thema KI etc. in den letzten Jahren weiterentwickelt?
0: Es hat rasante Fortschritte gemacht in den letzten Jahren in jederlei Hinsicht, sowohl die Intelligenz an sich, was man ein Large Language Model nennt, aber auch quasi die Sprachqualität und die Qualität, mit der die KI spricht. Also sowohl den Satz, den den Kunden sagt, dass man den inhaltlich korrekt versteht, auch, dass eine sinnvolle Antwort kommt, die höflich klingt. Mittlerweile sind die Agenten und die LLMs so schlau, dass sie auch schon in einer ähnlichen Sprachrhetorik antworten können, dass es zum Beispiel mit einem lokalen Dialekt ist, was natürlich auch sehr hilfreich ist und sympathischer wirkt.
1: Was ist eure Vision zu dem Thema für die Zukunft?
0: Es wird einfach immer sehr viel personalisierter. Das heißt, man bekommt nicht mehr eine generische Anzeige. Es wird sehr speziell auf jede Person zugeschnitten sein. Das wird dann auch deshalb nicht so unangenehm sein, weil es sehr viel effizienter ist, sowohl für die Werbetreibenden als auch für die Kunden, weil man dann eben nur das sieht, was einen wirklich interessiert. Dazu braucht es eben diese ganz granularen Bausteine, die dann die Softwareentwickler individuell zusammensetzen können, um die Kunden gezielt anzusprechen.
1: Wie steht es um das Thema Datensicherheit?
0: Das erkennt Twilio auch an und deshalb haben wir alle Lösungen, die wir in den USA in Rechenzentren anbieten, bieten wir parallel auch in Rechenzentren hier in Europa an. Das ist so, dass nach GDPR, nach der Datenschutzgrundverordnung, alle Daten, die in Deutschland oder in Europa erhoben werden, auch in Europa verarbeitet werden und damit die Gesetze erfüllt und die Privatsphäre geschützt ist.
1: Marius Obert kümmert sich um den Support, Entwicklung und Integration von Software bei Twilio. Marius, vielen Dank für das Gespräch.
0: Vielen Dank.

Sommer, Sonne, Reisezeit, es geht in den Urlaub. Doch bevor man im Urlaub ist, muss man buchen und einiges organisieren. Neben Job, Familie und anderen Verpflichtungen hat man nicht immer dafür genug Zeit. Doch da gibt es doch etwas. KI, die künstliche Intelligenz. Doch was kann diese und ist das auch eine große Hilfe? Matthias Proske ist Technikjournalist von valuetech.de und zugeschaltet aus Berlin. Matthias, warst du schon in diesem Jahr im Urlaub und hast du für die Buchungen

0: Organisation KI genutzt?
1: Ich war schon im Urlaub, habe das allerdings noch ganz klassisch, traditionell, manuell gebucht und rausgesucht.
0: Wie kann KI bei der Buchung Organisation helfen und einem Sachen abnehmen?
1: Künstliche Intelligenz kann einen definitiv bei der Recherche unterstützen, ein bisschen bei Organisation, kann Tipps geben, wo es denn eher schwieriger wird, sobald es ganz konkret wird, also ein Hotel zu buchen, Flug zu buchen und der Richtung, also sobald dann Geld im Spiel ist, da wird es dann irgendwann knapp. Die reine Recherche ein bisschen abnehmen, Tipps geben, Grundgedanken, ist KI da schon auf jeden Fall sehr spannend.
0: Geht wirklich alles mit der KI? Worauf sollte man bei den Ergebnissen achten? Und gibt es eine spezielle KI, die besonders gut dafür geeignet ist?
1: Beim Thema Buchen, da ist aktuell definitiv Schluss. Das hat natürlich auch einfach rechtliche Fragen. Wenn die KI mal wieder halluziniert, irgendwas falsch macht, wer ist dafür verantwortlich, wenn Geld von der Kreditkarte abgebucht ist und die KI falsches Reiseland, einen falschen Tag, falsches Jahr, was auch immer gebucht hat? Da sind rechtlich noch sehr viele Themen zu klären. Deswegen, das geht aktuell noch nicht. Man sollte auch immer darauf achten, die KI, künstliche Intelligenz, klingt immer nach Intelligenz. Man muss realistisch sagen, aktuell ist es statistische Vorhersage. Wenn die Frage so ausfällt, wie sieht statistisch eine sinnvolle Antwort aus? Richtig wissen, Intelligenz hat so eine künstliche Intelligenz zumindest aktuell noch nicht. Das heißt, man hat das Internet einmal quer gelesen und extrahiert daraus irgendeine Antwort. Wenn ich jetzt also einen Geheimtipp haben möchte, werde ich die in der KI wahrscheinlich nicht finden. Da gibt es also schon noch Einschränkungen. Welche KI sinnvoll ist, hängt manchmal ein bisschen davon ab, was man möchte. Ganz konkretes Beispiel, ich möchte mir Flugpreise raussuchen lassen von der KI, wann ist es günstig, da zu fliegen. Aktuell zum Beispiel bei ChatGPT von OpenAI absolut nicht nutzbar, weil es schlichtweg keinen Zugriff auf die entsprechenden Datensätze hat. Es spuckt dann Zahlen aus, aber ich habe es mal probiert jetzt für einen Flug. Der war dann am Ende fast doppelt so teuer, wenn ich dann bei der Airline geschaut habe, als das, was ChatGPT mir gesagt hat. Auf der anderen Seite Gemini von Google, die haben den Zugriff. Google hat auch eine eigene Flugsuche, hat die da integriert. Da hat zum Beispiel ChatGPT eine Kooperation mit Booking.com und kann darüber auf Hotelpreise zugreifen. Also da gibt es aktuell noch nicht die eine KI, die alles kann, aber das ist immer nur eine Momentaufnahme und in ein oder zwei Jahren kann das schon wieder ganz anders aussehen.
0: Was sind die wichtigsten Tipps bei der Urlaubsplanung mit KI zusammengefasst, damit man nicht am Bahnhof, Flughafen bzw. vor Ort eine böse Überraschung erlebt?
1: Wie immer beim Thema künstliche Intelligenz, alles doppelt und dreifach nochmal überprüfen. Ich hatte es auch schon erwähnt, aktuell ist es statistische Vorhersage von Text. Die künstliche Intelligenz hat in diesem Sinne keine Intelligenz, sie waren da. Man sollte es immer nur als Empfehlung betrachten, als vielleicht ersten Schritt in so einer Recherche, als kleinen Ideengeber. Aber sich selber nochmal intensiv damit zu beschäftigen, nochmal das Hotel nachzuschauen, in welcher Ecke liegt das. So eine KI kann auch immer noch halluzinieren, das kommt prozentual häufig vor. Also dass sich einfach irgendwas ausdenkt. Deswegen ist immer auch die Frage, ob es aktuell schon sinnvoll ist oder ob man nicht weiterhin klassische Plattformen sucht, wo man sich einfach auf einer Karte zum Beispiel die Hotels raussuchen kann. Das bevorzuge ich zum Beispiel weiterhin.
0: Matthias Proske ist Technikjournalist von Valuetech.de. Matthias, vielen Dank für das Gespräch.
1: Immer gern.

0: Das war's. Spannendes und Interessantes war heute wieder mit dabei. Wir hören uns bald wieder mit News und Themen zu Apps, Gadgets, Technik. Also seid gespannt. Mein Name ist Thilo Ziekenhagen. Euch alles Gute und bis bald.
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0: Ja, ja, zu spät gekommen hier ins Studio. Ja, schönen guten Abend, hier spricht Windy Jakob in der Sendung Therapeutisches Radio. Mal wieder abgehetzt, wie immer. Aber heute am 4. August gibt es ja auch was zu feiern. Naja, gut, das ist ein Rückblick auf den 1. August 1971. Jetzt muss ich mich mal ein bisschen korrigieren. Ich bin hier ein bisschen laut hier. Muss ich ein bisschen leiser stellen. Genau, 1. August 1971, ein großes, das bis dahin größte Wohltätigkeitskonzert organisiert von dem Ex-Beatle Ravi Shankar. Nein, was rede ich denn? Von dem Ex-Beatle George Harrison zusammen mit Ravi Shankar, dem indischen Musiker, der schon lange, lange tot ist. Sitar-Spieler, Komponist und also der Ravi Shankar. Und es gab in Bangladesch eine humanitäre Katastrophe und da wurde George Harrison gebeten, ein Konzert zu organisieren. Das hat er auch gemacht, da ist auch nicht einiges eingespielt worden. Und tat das Ganze mit einem indischen Set. Da wurde das Stück Bangla Dun gespielt, eine alte traditionelle Musik. Und da wird Ravi Shankar auch etwas zu sagen. Hören ihn erstmal selber. Also sendeverantwortlich hier in der Sendung ist Windy Jakob fürs Therapeutische Radio. Und die Sendung läuft im Rahmen von Radio Weser TV. Und zwar hier die Ausgabe am 4. August 2026. Und jetzt wollen wir mal in dieses Konzert hineinblenden.
1: 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I know you are very impatient to hear your favorite stars who would be in the second part. But we are trying to set the music to this special event, this historical program, which is just not a program as usual, but which has a message. And this is to just make you aware of a very serious situation that is happening. We are not trying to make any politics. We are artists. But through our music, we would like you to feel the agony and also the pain and lot of sad happenings in Bangladesh and also the refugees who have come to India. 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

0: Ja, das war ein Rückblick in den 1. August 1971, Madison Square Garden in New York. Und das war das bis dahin größte Wohltätigkeitskonzert, inszeniert von George Harrison und Ravi Shankar, den wir gerade hier an der Sita gehört haben. Bangladun hieß das ganze Stück, und das war noch, da war noch Ali Akbar Khan Sarod, das ist auch ein Saiteninstrument aus Indien, Alaraka Tabla und Kamala Chakravarti Tambura. Ja, die Namen, die sagen vielen Menschen wahrscheinlich nichts, aber irgendwas muss ich ja hier erzählen. So, jetzt geht's weiter hier. Jetzt hören wir drei Stücke, alles von George Harrison. My Sweet Lord, naja, machen wir erstmal zwei. Und danach While My Guitar Gently Weeps. Und hier immer noch das Therapeutische Radio. Die Ausgabe am 4. August 2026.
1: Hare Krishna.

0: Das Concert for Bangladesh. Wir kommen zu einer weiteren George Harrison Komposition und das ist das Stück Here Comes the Sun. Und da wird George Harrison begleitet von Pete Hem an der Akustikgitarre. Also das hören wir jetzt mal hier und danach kommt ein Überraschungsgast, das sage ich aber dann gleich nochmal an.
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0: Ja, und jetzt kommt die Sensation des Abends und das wird sich gleich hier zeigen, wer das ist. Ein ganz großer wird angekündigt. Ja, denke ich doch mal zumindest. Muss ein bisschen Geduld haben.
1: Like to bring on a friend of us all, Mr. Bob Dylan.
0: Genau, das war nämlich die Ankündigung für Bob Dylan. Das war eine große Sensation. Das war der erste Auftritt nach 2 Jahren wieder, zuletzt aufgetreten, 69 auf dem Isle of Wight Festival und jetzt im Madison Square Garden. Und jetzt hören wir 4 Titel, 5 Titel. Hard Rain's Gonna Fall, It Takes a Lot to Love, It Takes a Train to Cry, Blowing in the Wind, Mr. Tambourine Man und Just Like a Woman. Viel Spaß nun mit diesem gesamten Set von Bob Dylan.

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Bob Dylan, Bob Dylan, ja, wie gesagt, das war ein grandioses Ereignis und eine ziemliche Sensation. Ja, da haben wir jetzt das ganze Set gehört, was er da gespielt hat. Und ja, habe ich noch ein bisschen Zeit? Könnte ein bisschen eng werden. Gut, dann müssen wir das anders machen. Genau, da muss ich mich ja fast schon verabschieden. Ja, ich würde mal sagen, vielen Dank fürs Zuhören. Das war das Therapeutische Radio heute am 4. August. Ein Rückblick auf das Concert for Bangladesch. Ja, wie gesagt, sendeverantwortlich verabschiedet sich Wind Jakob. Dann bis zur nächsten Woche. Das ist dann der 11. August. Ja, in diesem Sinne und bis bald. Und tschüss, sagt Windy.

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1: Estland, Lettland, Litauen. 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Ein ganz herzliches Willkommen zu einer neuen, frischen Ausgabe der baltischen Stunde. Und hier haben wir zu Anfang die No-Name Fellas aus Litauen, die mit ihrem Bandnamen wohl ausdrücken wollen, dass sie wahrscheinlich niemand kennt. Das werden wir heute ändern. Wir werden Musik von ihnen vorstellen. Und am Mikrofon begrüßt euch ganz herzlich Albert Kaspari.

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Ja, auch in der heutigen Sendung der Baltischen Stunde geht es musikalisch rund um den Jazz. Später in der Sendung stelle ich das Album A Pot of Gold von Nikita Korsun aus Estland vor. Und die No Name Fellas, die wir gerade schon gehört haben, stammen wie gesagt aus Litauen. Zumindest einer dieser drei Musiker ist gar nicht so unbekannt. Pianist Dmitri Golovanov hat schon in vielen Jazz-Konstellationen gespielt, Alben herausgebracht und nimmt es zusätzlich noch auf sich, die Arbeit eines Vorsitzenden des litauischen Jazzverbands zu erledigen. Und künstlerischer Leiter eines Jazzclubs in Vilnius ist er auch noch. Außerdem sind hier noch Arturs Dutskis am Bass und Domantas Rasmus am Schlagzeug zu hören. Ja, also Musik aus Litauen und Estland, aber ein Buch aus Lettland und ein Interview mit einem Letten. Das ist das Programm für die heutige Sendung. Interessant ist vielleicht, dass beide, der Buchautor wie auch der Interviewgast, in der lettischen Stadt Rēzekne geboren wurden. Das ist doch mal ein nettes Zusammentreffen. Der Buchautor heißt Svens Kuzmins und sein deutscher Buchtitel Riga Freiheit. Und der Interviewgast wird der Musiker Ralfs Albidans sein, ein Mensch, der mehrere Instrumente beherrscht, aber der auch erzählen kann, wie Jazz Jugendlichen und Kindern vermittelt werden kann und welche Projekte es in dieser Richtung in Latgale, also der Gegend rund um Rēzekne, so gibt. Ja, und die No-Name-Jazz-Fellas würden englisch natürlich Fellows genannt werden, also Kollegen oder vielleicht auch Kumpel. Der Name ist Programm, schreibt die Band auf ihrer Webseite. Also mehr davon. Und ich wünsche viel Spaß beim Zuhören hier in der Baltischen Stunde.

Sven Kusmins, Riga Freiheit. Ein Roman aus dem Lettischen übersetzt von Lil Reif. Erschien in der Edition Fototapeta, Berlin 2026. Ein Buch mit 236 Seiten, im Handel für 25 Euro erhältlich. Ein Mann also mit dem skandinavisch klingenden Namen Sven. Er stammt aus dem Osten Lettlands, aus Latgale. Geboren 1985 in Räsekne, ist Sven Kusmins in Lettland als Journalist, Regisseur und Schauspieler bekannt. Er studierte Malerei und Grafik, arbeitete dann eine Weile bei der Zeitschrift Rigas Likes und seit 2024 studiert er im berufsbegleitenden Doktorandenprogramm der Lettischen Kunstakademie. In Räsekne ist Sven Kusmins auch als Sohn der 2003 verstorbenen Künstlerin Helena Svilane Kusmina bekannt, die in Räsekne an einer Schule Malerei unterrichtete und der noch 2020 dort eine Soloausstellung gewidmet war. Sven Kusmins gründete zusammen mit dem Schauspieler Tom Strebergs 2004 das Sketchtheater Nerten, das einzige seiner Art in Lettland. Die beiden bringen kleine Geschichten ohne jede Requisiten auf die Bühne, die irgendwo angesiedelt sind zwischen Komödie, Tragödie oder Absurdität, heißt es. Wer mag, kann sich Ausschnitte auch auf YouTube ansehen. Seit 2016 sind dann 5 verschiedene Bücher von Sven Kusmins erschienen. Zuletzt war es 2024 Brivibene, das jetzt mit dem Titel Riga Freiheit in deutscher Übersetzung vorliegt. Ein Buch, das in Lettland als bestes Prosawerk des Jahres ausgezeichnet wurde. Zuallererst ist wohl entscheidend zu verstehen, was mit dem Titel gemeint ist. Brīvība ist auf Lettisch das Wort für Freiheit. Aber mit Brīvibene meint der Autor hier die Brīvibas iela, die Freiheitsstraße in Riga. Wer schon mal in Riga war, hat vielleicht der Stadtführerin oder dem Stadtführer zugehört, wenn er sagt, die große Frauengestalt, die dort die Sterne in den Himmel streckt, das ist unser Freiheitsdenkmal und dahinter beginnt auch die Freiheitsstraße. Soweit, so richtig. Ein paar hundert Meter weiter finden wir auch die große orthodoxe Kirche und dahinter das weithin sichtbare Hotel, wo ab 1978 zu Sowjetzeiten schon viele Touristen aus dem Westen ein Zimmer zugewiesen wurde. Damals hieß es Hotel Latvia und unter anderem ist es in Henning Mankels Roman Hunde von Riga ein Ort der im Buch beschriebenen Handlung. Und bis September 1991 stand hier auch an der Kreuzung der Brivibas iela mit der Elisabethes iela eine große Lenin-Statue. Und wer dann vielleicht mit Bus, Straßenbahn oder Trolleybus die Freiheitsstraße weiter entlang fährt, die Touristengruppen zum Beispiel auf dem Weg zum Freilichtmuseum, das geht dann 11 Kilometer immer geradeaus, immer weiter die Freiheitsstraße entlang. Nach 3 Kilometer ändert sich der Name in Brivibas gatve, Freiheitsallee, und am Eingang des Museums wäre es dann die Brivdabas iela, Straße der freien Natur, wörtlich übersetzt. Eine fast endlose Freiheit also. Zumindest eine viele Kilometer lange Freiheit. Und sie steht auch symbolisch für den Wandel der Zeiten. Denn den Namen Freiheitsstraße bekam sie erst, nachdem Lettland 1918 ein unabhängiger Staat geworden war. Davor hieß ein Teil Alexanderstraße. 2 russische Zaren tragen diesen Namen. Als die Nazis 1941 bis 1944 Lettland und Riga besetzten, wurde die Straße, wer hätte es anders erwartet, zur Adolf-Hitler-Straße umbenannt. Und die Sowjets, die danach wieder das Sagen hatten, erkoren sie natürlich zur Lenin-Straße. Und sie stellten, wie gesagt, auch ein Lenin-Denkmal auf. Im Jahr 2014 trug Riga den Titel Europäische Kulturhauptstadt und in diesem Rahmen gab es auch Projekte, die sich mit der Geschichte der heutigen Freiheitsstraße beschäftigen. So liegt auch noch ein weiteres Haus an dieser Straße, das sogenannte Eckhaus, auch hier im Buch kurz erwähnt, wo der sowjetische KGB sein Hauptquartier hatte. Wer hierhin bestellt wurde, musste mit Verhören, mit Drohung eines Straflagers in Sibirien oder sogar mit dem Tod rechnen.
Im Keller sind die Zellen und Folterkammern heute noch sichtbar. Ja, und dann sind da die Hausnummern. Die sind nämlich durchlaufend. Zunächst der Freiheitsboulevard, die Freiheitsstraße. Dort reichen die Nummern bis 200. Wenn es dann weitergeht mit der Freiheitsallee, wird einfach weiter nummeriert. Am Ende, wenn die Straße dann sogar die Stadt verlässt, sind wir bei Nummern über 400 angelangt. Und dort, wo das Freilichtmuseum dann zu finden ist, befindet sich die Nummer 450. Ich hoffe, es wird klar. Wer auf die Idee kommt, ein Buch ausgerechnet nach dieser Straße zu benennen, der meint vielleicht mehr als nur eine zufällige Adresse. Sollte euch, liebe Hörerinnen und Hörer, mal jemand erzählen, er wohne in Riga auf der Freiheit, dann könnt ihr jetzt vielleicht mutig zurückfragen, wo genau bitte? Auf der Freiheitsallee, der Freiheitsstraße oder vielleicht am Freiheitsboulevard?

Sven Kusmins Riga Freiheit. Fragen wir uns also weiter. Ein großer Teil des hier im Buch geschilderten Geschehens spielt sich in einem genauen geschilderten Haus an der Freiheitsstraße ab. Was verrät uns Autor Sven Kusmins über diesen Ort? Ein Haus mit hohen Räumen und mehreren Giebeln. Aber schon im Vorraum sind noch Rußspuren zu sehen. Da hat es wohl mal gebrannt. Im Text steht es so: Die Häuser im Zentrum, die so aussahen, als hätten die Bewohner des Olymps die für ihre eigenen Kinder und Kindeskinder erbaut, wurden von zweigeschossigen Holzbaracken abgelöst, in denen nicht Götter, sondern Revolutionen geboren werden. Zitat Ende. Das Geschehen, was uns Sven Kusmins hier im Buch schildert, steht im Grunde ganz in der Tradition der historischen Bedeutung der Freiheitsstraße im Wandel der Zeiten. Kusmins bezieht auch schwierige Zeiten mit ein, über die Lettinnen und Letten nur selten reden. Denn die Geschichte hier beginnt mit dem schwierigen Übergang der 1990er Jahre. Etwas mehr Wissen über den gesellschaftlichen Wandel nach Wiedererlangung der Unabhängigkeit könnte für das Verständnis dabei nützlich sein. Ein Beispiel. Grundsätzlich ist es so, der im Jahr 1918 unabhängig gewordene Staat Lettland sieht sich 1940 von der Sowjetarmee und nachfolgend 1941 von der Nazi-Armee als unrechtmäßig besetzt an. Aber auch 1944-45 war es keine freie Entscheidung der Bürgerinnen und Bürger Lettlands, nun wieder zum sowjetischen Machtbereich zu gehören. Es war schlicht die Entscheidung der Siegermächte, Stalins Machtanspruch auf diese Region nicht in Frage zu stellen. Aus lettischer Sicht kam die Besetzung des unabhängigen Lettland durch fremde Mächte also erst 1990 zu einem Ende und konnte 1991 nach dem gescheiterten Putsch gegen Gorbatschow in Moskau bestätigt werden. Nun wurden sowjetische Gesetze für ungültig erklärt und die lettische Rechtsprechung wieder in Kraft gesetzt und modernen Erfordernissen angepasst. Daraus folgt unter anderem auch, dass es wieder Privateigentum gibt und auch überprüft wurde, wem Grundstücke und Häuser vor der Besetzung durch die Sowjetunion gehört hatten. Was das für Grundstückseigentümer in Lettland zur Folge hatte, darauf möchte ich in diesem Zusammenhang lieber nicht so ausführlich eingehen. Es wäre eine eigene Geschichte. Aber bei einzelnen Häusern in Riga wurde in vielen Fällen so verfahren, dass frühere Eigentümer oder deren Nachkommen Häuser wieder in Eigentum zurückbekommen konnten. Doch so eine Rückübertragung von Eigentum war und ist, wie man sich erdenken kann, nicht ganz unproblematisch. Man sagt nicht zu Unrecht, in den 1990er Jahren habe in Lettland so eine Art Wildwestkapitalismus geherrscht. Es gab zum Beispiel Fälle, in denen die Mieter eines Hauses einfach rausgeworfen wurden, denn es war noch kein modernes Mietrecht vom Parlament beschlossen worden. Viele haben versucht, unklare Rechtsverhältnisse zu ihrer persönlichen Bereicherung zu nutzen. Es hat viele Jahre gedauert, bis die Verhältnisse sich stabilisiert hatten. Es bedurfte vieler neuer Gesetze. Und zurückgeblieben ist auf jeden Fall eine Sensibilisierung der lettischen Gesellschaft für dieses Thema. Mir fällt zum Beispiel auf, dass jedes Mal, wenn in Lettland Wahlen stattfinden, schon in den frei zugänglichen Informationen des Wahlamtes über jede Kandidatin und jeden Kandidat immer angegeben wird, besitzt ein Haus in der Straße X oder ein Grundstück in der Ortschaft Y. Gut, hier im Buch geht es um die Verhältnisse etwa um die Jahrtausendwende. Lettland steckt noch mitten in den Bemühungen, Mitglied der EU werden zu können. Der Ausgang ist damals noch nicht absehbar. Kennzeichen dieser Zeit: Es gibt noch Internetcafés und auch noch Disketten und sogar noch Funklöcher im Handynetz. Ein junger Mann kommt mit Hilfe seiner Oma in ein Haus im Stadtzentrum von Riga an der Freiheitsstraße. Die Oma habe ein ausgesprochen aristokratisches Profil, so wird sie beschrieben, und sie heißt mit vollem Namen Lucia Karline Kuzmina Vanax. Diesen zweiten Namen, Vanax, sollten wir uns schon mal merken. Zunächst scheint in diesem Haus das pure Chaos zu herrschen. Es gibt Räume mit eindeutigen Brandspuren. Bewohner, die hemmungslos und andauernd dem Alkohol verfallen sind, und der junge, neue Bewohner ist auch irgendwie auf diese anderen Bewohner angewiesen.
Schon deshalb, weil es tiefer Winter ist und so strenger Frost herrscht, dass die Fenster mit Klebeband abgedichtet sind. Aber Oma sagt, nimm dir ruhig das Brennholz für den Ofen von den anderen, die bekommen es vom Staat. Es wird eine Weile dauern, bis Leserinnen und Leser diese Verhältnisse verstehen werden. Bis zum Ende des Buches verstehen wir schon ein bisschen mehr. Aber es ist doch ein großer Unterschied, ob ich in Riga aufgewachsen bin und meine Jugend dort verbracht habe oder ob ich vielleicht nur mal eine Stadtführung mitgemacht habe und mir gesagt wurde, hinter dem Freiheitsdenkmal beginnt die Freiheitsstraße. Verständlich ist anfangs allenfalls, dass der Oma irgendwie das Haus gehört. Der junge Neumieter, der hier wie der Autor auch Sven genannt wird, muss aber mit den gegebenen Verhältnissen klarkommen. Der Vater hat ein paar Stühle restauriert, mit denen sein Zimmer nun ausgestattet wird. Dazu der Plattenspieler der Mutter und ein Bett bestellt aus dem Katalog. Aber mit dieser Anfangsausstattung haben die geordneten Verhältnisse eigentlich schon ein Ende.

Sven Kusmins Riga Freiheit. Das Haus gehörte mal seinem Großvater, einem gewissen Bernhard Wannax. Aufgewachsen ist Sven offenbar in der Wohnung seines anderen Großvaters Arnolds Barkans. Nun sind wir als Leserinnen und Leser gefordert, den feinen Hinweisen und Spuren zu folgen, die der Autor im Laufe der Geschichte bereitstellt.

Herrschaft schwer zu leiden gehabt, er verlor sein Haus und es drohte ihm die Strafkolonie in Sibirien. Der andere Großvater aber war Kommunist und profitierte von solchen Enteignungen. Er bekam eine große Wohnung genau deshalb, weil die eigentlichen Besitzer längst in Sibirien waren. Aber auch ohne Sibirien-Erfahrung bleibt es hier im Buch weitgehend winterlich kalt. Es geht um kalte Wohnungen, Menschen an der vereisten Ostseeküste, zugefrorene Wasserleitungen und sogar gefrorene Erinnerungen. Und wo nicht kalt, da ungemütlich. Die nahezu unerträglichen Hausnachbarn eröffnen sogar noch eine Scheinfirma und verursachen viel nicht beantwortete Post. Einige Zeit später wird ihnen allerdings eine Sozialwohnung zugewiesen und der junge Sven kann nun hoffen, im Haus endlich seine Ruhe zu haben. Aber nun bekommt Sven es mit merkwürdigen Gestalten in Rigas Altstadt zu tun. Ein Satz steht hier sinnbildlich für das, was hier beschrieben wird. Zitat: Anfang des neuen Jahrtausends war die Altstadt von Riga wie ein Zoo, in dem die Käfige offen standen. Skurrile Figuren, absurde Verhaltensweisen, denn viele Menschen sind zu dieser Zeit entweder entwurzelt, haben den bisherigen Wohnort oder die Arbeitsstelle verloren, vielleicht kommen auch noch die familiären Verhältnisse durcheinander. Paare trennen sich und die Verlockungen des Kapitalismus liegen jetzt in allen Schaufenstern Rigas bereit. Ein bekannter Trend zu dieser Zeit, Anfang der 2000er Jahre, ist der Versuch, in Irland einen Job zu finden. Denn dort sind schon viele andere Letten, die einen ersten Kontakt und entsprechende Informationen bereitstellen können. Und ein weiterer Hinweis auf die Zustände ist dieser Satz hier im Buch. Zitat: Wir spielten die Rolle der jüngeren Geschwister, die die Klamotten ihrer älteren Geschwister auftragen. Ein Hinweis darauf, dass viele ihre Bekleidung nur in den Läden kaufen konnten, die aus dem Ausland gespendete Sachen zu symbolisch niedrigen Preisen verkauft haben. Es gibt im Lettischen sogar ein Schimpfwort dafür, Humpala, die Abkürzung für Humana Palliativa, humanitäre Hilfe. Das, was Sven Kuzmins hier schildert, sind also die Auswirkungen dieser Rahmenbedingungen. Seinen lettischen Leserinnen und Lesern muss er das nicht erklären. Und die Orte des Geschehens sind sehr präzise und realitätsnah geschildert. Den Saxophonspieler neben dem Kaufhaus gab es wirklich. Genauso wie die Pelmeni Bar, Paddy Whelan oder die Kinogalerie. Alles Orte in der Altstadt, denn damals war die Altstadt noch ein Treffpunkt. Es gab noch Orte, wo man sich preiswert aufhalten konnte und willkommen war, auch ohne gleich Geld zahlen zu müssen. Und auch die britischen Jungs waren damals, wie hier im Buch, vermehrt in der Altstadt präsent, die einen guten Ort für ausufernde Junggesellenpartys suchten und nicht wirklich wussten, in welchem Land sie sich eigentlich befanden. In Svens Wohnung versammeln sich zwischenzeitlich auch junge Lettinnen und Letten, rauchen gemeinsam Wasserpfeife, bauen Staffeleien auf, richten ein Fotolabor ein und Jazzmusik scheint jetzt schwer angesagt zu sein. Auch international knüpft das Buch ein Anker zur Realität. Der Moment der Anschläge auf das World Trade Center in New York am 9.11.2001 ist mit eingebaut. Zu wie viel Prozent Sven Kuzmins Erzählung autobiografisch angelegt ist, kann ich nicht beurteilen. Ob seine Mutter wirklich so zu Tode gekommen ist, wie hier im Buch beschrieben, darüber weiß ich einfach nichts. Und eine der Grundideen ist es ja, sein Großvater und sein Urgroßvater seien vermögende Leute im unabhängigen Lettland gewesen und Besitzer großer Häuser. Ein Teil dieses angeblichen Besitzes ist hier genau beschrieben, aber historischen Dokumenten zufolge waren diese Häuser im deutsch-baltischen Besitz. Aber Deutsche oder Deutsch-Balten spielen hier im Buch gar keine Rolle. Also muss dieser Teil der Geschichte wohl als erfunden betrachtet werden. Bezüge zu anderen Nationen baut Sven Kuzmins auch als Literaturtipps in seine Geschichte ein. Ich habe Hinweise auf mindestens 15 bis 20 verschiedene Schriftstellerinnen und Schriftsteller gefunden. Von Astrid Lindgren über Dostojewski zu Victor Hugo oder Czesław Miłosz. Nicht alle Verweise sind dabei so offensichtlich.
Man muss

Man muss zum Beispiel wissen, dass die Erwähnung von Martin Eden eben ein Hinweis auf Jack London darstellt. Oder Jane Eyre das Pseudonym der englischen Autorin Charlotte Bronte ist. Andere Hinweise werden für deutsche Leserinnen und Leser nur schwer zu deuten sein. Das fängt bei Kneipen an, denn was der Oberst ist oder wo Hamlet liegt oder der Club Saxophon, kann man ja nicht wissen. Und es geht weiter mit Erinnerungen an sowjetische Komödien, an extrem stark konzentrierten Schwarztee oder die Stelle in der Altstadt, die in einer sowjetischen Adaption von Sherlock Holmes die Baker Street darstellte und wo tatsächlich in Riga dieser Film gedreht worden ist. Somit ist es vielleicht etwas schwerer einzuschätzen, wo Autor Sven Kussmins reale Vergangenheit beschreibt und wo dann doch seine Fantasie beginnt. Nämlich zum Beispiel bei der Frage, welche Ladengeschäfte es in den 1930er Jahren im Schwarzhäuterhaus gegeben hat. Aber auch wenn deutsche Leserinnen und Leser das nicht so genau wissen können, vielleicht nehmen wir es einfach als Anregung, mehr über Riga zu lesen oder die Stadt einmal selbst zu besuchen. Was also bleibt als Leseeindruck nach der Lektüre dieses Buches? Vielleicht ist es hier nicht so wichtig, wie die Geschichte am Ende ausgeht. Zumindest werden deutschsprachigen Leserinnen und Lesern hier die Verhältnisse in Riga der vergangenen Jahrzehnte etwas näher gebracht und verständlicher gemacht. Ein Buch über die letzte Generation, die noch zu Zeiten der lettischen Sowjetrepublik geboren wurde. Und über den abenteuerlichen Wandel, der nach 1991 folgte. Auch zu Varianten des lettischen Selbstverständnisses und zur Rolle Lettlands in Europa gibt das Buch ein paar Denkanstöße, die mehr aussagen als geschliffene Phrasen von Politikern. Noch ein Tipp zu ähnlichem Lesestoff oder vergleichbaren Themen. Zur Geschichte eines Hauses in Riga gibt es auch das Buch »Das Haus in der Palisadnaja« von Jelena Katischonok, erschienen 2014 im Baumüller Verlag. Zur gespaltenen Geschichte von Familien während der Sowjetzeit könnte man auch den Roman Fegefeuer von Sophie Oksan nennen, erschienen bei Kiepenheuer und Witsch. Da geht es um Estland, aber thematisch ist es trotzdem sehr nah dran. Riga Freiheit. Ist das eigentlich ein Roman? Eine Novelle, eine Erzählung? In einem Interview mit einer lettischen Zeitung hat der Autor es als Langgeschichte bezeichnet. In der deutschen Fassung ist es 236 Seiten lang. Eine Hommage an Riga der etwas anderen Art oder auch an die Seele eines Ortes. Vielleicht auch, wie der Autor es selbst schon genannt hat, eine autoethnografische Studie. Riga ist als Stadt groß genug, um sich darin zu verstecken oder darin verloren zu gehen, heißt es hier im Buch. Also, vielleicht können Leserinnen und Leser hier auch Tipps finden, wie Verstecktes und Verlorenes in Riga wiederentdeckt werden kann. Zum Beispiel mit einer Straßenbahn bis zur Endstation fahren und etwas Pflaumenwein und Eis mitzunehmen. Das Buch heißt Riga Freiheit, der Autor ist Sven Kussmins. Aus dem Lettischen wurde es übersetzt von Nil Reif, erschienen bei der Edition Fototapeta in Berlin 2026. Ein Buch von 236 Seiten im Handel für 25 €.

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0: Also, ich freue mich, dass auf der Jazzerhead in Bremen immer so viele Gäste aus Estland, Lettland und Litauen sind. Und auch diesmal ist das der Fall. Gleich habe ich jemand gefunden, den ich noch nicht kenne. Deshalb muss ich ein paar Fragen stellen, ganz allgemeiner Art. Ralfs Albidans. Ralf, also kann vielleicht Ralf sagen, die deutsche Version. Und ich übersetze auch diesmal meine Fragen, die ich auf Englisch gestellt habe, auf Deutsch und fasse dann die Antworten in Deutsch zusammen. Wie ist das denn, Ralf? Bist du zum ersten Mal auf der Jazzerhead in Bremen?
1: Ja, das ist mein pirmais brauciens uz šejieni. Es jūtos ļoti pagodināts, ka es varu zināmā mērā pārstāvēt savu valsti un valsts mūziķu intereses.
0: Ja, tatsächlich. Es ist meine erste Reise aus diesem Anlass, antwortet Ralf. Und ich fühle mich sehr geehrt, dass ich hier auch mein Land repräsentieren kann. Und ein wenig auch die Interessen der Musikerinnen und Musiker meines Landes. Oh, Ralf, ist das wirklich so? Wenn du hier an der Jazzerhead teilnimmst, fühlst du dich gleichzeitig auch als Repräsentant deines Landes?
1: Tas ir ļoti fantastiski, ka es varu gan strādāt šeit pie stenda, pārstāvēt savu valsti, gan arī uzstāties un kopā ar latviešu draugiem, ar Artūru Sebri un Santu Šileri, Club Night pasākumā, kas notiks rīt 7:30 vietā Neo. 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
0: Also für mich ist das ja so, antwortet Ralf. Einerseits helfe ich hier am lettischen Infostand und andererseits kann ich auch zusammen mit einigen lettischen Freunden hier sein, Artur Sebris und Santa Schillere zum Beispiel,

0: Eigentlich bin ich sehr dankbar, antwortet Ralf. Ich habe die Chance, Schlagzeug zu lernen und das hat mir geholfen, ein gutes Rhythmusgefühl zu bekommen. Da gibt es eigentlich nichts Besseres. Auch die Koordinationsfähigkeit, das wird alles mit einem Schlaginstrument geschult. Ich kann es nur allen empfehlen. Wenn wir aber über andere Bands sprechen, dann war es tatsächlich so, dass ich als Schlagzeuger in verschiedenen Gruppen gespielt habe, die hauptsächlich gecoverte Songs gespielt haben. Auch bei geselligen Abenden, auf Hochzeiten, Geburtstagen und so. Das ist alles eine sehr gute Übung, um praktische Erfahrung zu bekommen, meint Ralf. Und seit ich Bassgitarre spiele, bin ich ein bisschen weitergekommen, habe mehr die Herausforderung gesucht. Heute spiele ich Schlagzeug nur noch manchmal für mich selbst in meinem Studio zu Hause. Jetzt ist die Bassgitarre mein Instrument.
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Es geht gleich weiter im Gespräch mit Ralfs Arbidans aus Rēzekne in Lettland. Nikita Korsun, ein junger Jazzmusiker aus Estland und geboren in Tallinn, gilt als großes Talent, hat aber auch schon auf vielen Festivals mit internationalen Stars wie Kenny Garrett, Michael Brecker oder McCoy Tyner zusammengespielt. Nikita hat die Georg-Otz-Musikschule in Tallinn im Fach Jazz-Saxophon abgeschlossen und dann an der renommierten finnischen Musikhochschule der Sibelius-Akademie studiert. So kommt es vielleicht auch, dass sein Album A Pot of Gold gewissermaßen eine finnisch-estnische Zusammenarbeit darstellt. Der Finne Ilari Mäkelä spielt Klavier, die Estin Lotta Lovisa Rohtla

den Kontrabass, der Finne Jussi Lehtonen das Schlagzeug und der Tallinner Nikita Korsun ist am Saxophon zu hören. Hier also ein wenig Goldenes aus dem Album A Pot of Gold und ich wünsche weiter viel Spaß beim Zuhören hier in der Baltischen Stunde.

0: Aber dann bist du wahrscheinlich doch schon in allen Dörfern, Städten, Veranstaltungsorten in Latgale gewesen und hast dort gespielt, Ralf, oder?
1: 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Es esmu Latgales un Latvijas patriots. 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
0: Ja, ich bin schon an vielen Orten gewesen, bestätigt Ralf. Ich bin natürlich nicht nur ein lettischer Patriot, sondern auch einer aus Latgale. Der Region, wo ich herkomme, da bin ich stolz drauf. Und je mehr Orte ich in unserem kleinen Land kennenlernen kann, desto besser. Aber es gibt bestimmt noch vieles, wo ich nicht war, meint Ralf. Und ich kann noch hinzufügen, dass ich zurzeit Bassgitarre studiere, aber mein Lehrer, unser Dozent, ist ein Schlagzeuger, Artis Orups.
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0: Ach, ja klar, Artis, einer der bekanntesten Jazz-Schlagzeuger in Lettland, so viel ich weiß. Und auch Artis war schon hier in Bremen im Rahmen der Jazzahead. Er hat hier schon mal gespielt. Das ist ungefähr 10 Jahre her und es fand damals sehr weit vom Stadtzentrum entfernt statt. Also vielleicht haben es auch einige damals verpasst, selbst wenn sie auf der Jazzahead Teilnehmer waren. Artis spielte zusammen mit Agita Rando, einer lettischen Jazzpianistin, die jetzt in Berlin lebt.
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1: Für mich ist es eine interessante Konstellation, meint Ralf. Ein Schlagzeuger und ein Bassist. Das ist fast schon wie ein Team, da können wir viel voneinander lernen. Ja, Ralf, und aus deutscher Sicht muss ich sagen, ich habe manchmal den Eindruck, dass viele der lettischen Jazzmusikerinnen und Musiker mit einem Bein, also halb, in einer Stadt außerhalb Lettlands leben, die Hälfte ihrer Zeit dort verbringen, wenn sie zum Beispiel studieren, häufig in Kopenhagen oder in Amsterdam. Hast du vielleicht auch Ähnliches vor, Ralf?
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1: Also, ich bin der lettischen Musikakademie sehr dankbar, erzählt Ralf. Denn da gibt es die wunderbare Möglichkeit einer Partnerschaft mit der Universität Omaha in Nebraska in USA. Und im vergangenen Jahr konnte ich von Januar bis Mai dort in den USA verbringen. Aber für mich selbst habe ich entschieden, dass ich nicht in eine andere Stadt umziehen werde. Allerdings ein gelegentlicher Tapetenwechsel kann nur gut sein. Und besonders dort zu sein, wo der Jazz herkommt. Und dort konnte ich Jazzgrößen von Weltrang sehen, wie zum Beispiel den Trompeter James Morrison, der auch andere Blechblasinstrumente spielt. Und ich habe auch mit Paquito de Rivera gespielt, ebenfalls als Saxophonist und Klarinettist eine Jazzlegende. Und diese Möglichkeiten gilt es sich zu öffnen und sie zu genießen. Aber im Moment möchte ich eher nicht weit entfernt in einem anderen Land leben, meint Ralf. Aber das Leben wird's zeigen. Wir werden sehen.
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1: Okay, Ralf, dein Besuch in den USA ist also vorbei. Du sagst, der Jazz sei in den USA geboren. Hast du es so empfunden, als du da warst?
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1: Na jā, meint Ralf. Der Jazz kommt aus den USA, so steht es wohl in den Geschichtsbüchern. Meine Gedanken dazu sind verschiedene, auch in Hinweis auf europäische Harmonien und afroamerikanische Rhythmen. Und daher glaube ich, meint Ralf, dass Jazz ein sehr weit gefasster Begriff ist und mehr beinhaltet als nur eine Denkweise. Ich denke da auch an den traditionellen Jazz, vom Swing bis zum Modern Jazz. So wie er Europa verändert hat. Und dann gibt es auch noch den skandinavischen Jazz. Das ist auch wieder eine eigene Welt für sich. Und dann könnte man das Ganze auch noch unter rationalen Gesichtspunkten sehen, wie Jazz rein von der technischen Seite her funktioniert. Eine Welt der kreativen, freien Musik.
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0: 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Ja, das sind ja wirklich sehr interessante Projekte, Ralf. Ich hatte auch schon gedacht, wenn du mit Rock'n'Roll angefangen hast, dann war das der Rhythmus, den viele kennen. So aber schafft ihr mit diesen Jazz-Arrangements euren eigenen Rhythmus.
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0: Ja, genau, so ist es, bestätigt Ralf. Es ist ja so, bei der heutigen Musik, so zum Beispiel, wenn wir Klavier spielen, dann gibt es 12 verschiedene Töne innerhalb einer Oktave. In der indischen Musik sind es aber viel mehr. Ich finde es wichtig, wenn wir heute 2026, wenn wir neue Musik schaffen, dass wir das alles kennen. Und nicht einfach in der Art und Weise, wie Musik in der Entstehungszeit gespielt wurde, indem man heute alles penibel nachspielt. Es ist ja so, dass wir zum Beispiel Beat oder wenn wir auch Rockmusik spielen, das ist ja auch nicht einfach alles auf Noten schon aufgeschrieben. Und man müsste es dann nur exakt spielen. Nein, im Gegenteil, da gibt es feine Nuancen. Die Noten sagen ja nichts darüber, wie lange genau die einzelnen Schläge auf dem Hi-Hat am Schlagzeug sein müssen oder an der Basstrommel. Man kann sie früher oder etwas später spielen.
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0: Ich beschäftige mich zurzeit sehr mit dieser Vielseitigkeit in der Musik, erzählt Ralf, um dann versuchen, etwas Neues zu schaffen. Was ja nicht so einfach ist, wirklich mit etwas zu überraschen. Und es gibt immer nur sehr kurze Aufmerksamkeit dafür. Alles ist sehr kurzlebig, auch heute im digitalen Zeitalter. Ich wünsche mir, dass die Seele in der Musik erhalten bleibt, sagt Ralf. Das ist meiner Meinung nach das Wichtigste überhaupt.
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0: Okay, ich verstehe, Ralf. Du bist nicht so jemand, der einfach sagt, ich habe eine brillante Idee und ich mache es einfach. Sondern du versuchst erst, in möglichst viel, was es auf der Welt gibt, hineinzuhören.
1: Ja, tā ir. 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

0: irgendwann etwas raus, was ich der Welt präsentieren kann, meint Ralf. Okay, aber ich frage mal nach, diesen Wettbewerb für Schulen in Latgale, den gibt es doch noch, oder?
1: Wo ist bei Jazz?
2: Ja.
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0: Ja, doch, Goju Pajazz, das gibt's noch, bestätigt Ralf. Das wird alle 2 Jahre einmal veranstaltet und ausgeschrieben. Es gibt ja in Lettland 2 ähnliche Wettbewerbe. In Ventspils gibt es Ventspils Groove. Es nennt sich International Contemporary Rhythm Music Festival. Das ist auch für Jazz ausgeschrieben. Und mit Ventspils haben wir die Vereinbarung, dass nicht 2 gleichzeitig stattfinden. Daher ist es immer ein Wechsel. Ein Jahr Ventspils und dann im anderen Jahr wir. In dem Zusammenhang würde ich auch die gute Musikerziehung loben, die unser Staat für die Jugendlichen bereithält. Viele wundern sich ja, warum so viele gute Musikerinnen und Musiker aus Lettland kommen. Und ich könnte ja sagen, wir sind es von Kindesbeinen auf gewöhnt. Wenn ich mich nicht irre, gibt es ja allein 7 Mittelschulen in Lettland, wo man sich mit Jazz beschäftigen kann.
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0: Und parallel dazu kann ich auch noch empfehlen, sagt Ralf, auf den Festivals die Workshops zu besuchen, wo man viel lernen kann und sich auch den Profis präsentieren. Und schlussendlich trifft man sich dann vielleicht ja auf der Jazz Ahead in Bremen wieder.

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1: Nun ja, sagt Ralf, Geheimnisse sind es eigentlich nicht. Dieses Festival gibt es seit 2019, jedes Jahr im August. Und zusätzlich bieten die Gebäude in dem alten Gutshauskomplex eine wunderbare Möglichkeit, auch für die Jugendlichen dort ein paar Tage zu wohnen. Viele der Räume wurden modernisiert, teilweise ist es ein Hotel. Das ist das Gutshaus Lutznava. Für die Jugend ein wunderbarer Ort, um sich zu treffen und weiterzuentwickeln. Aus eigener Erfahrung kann ich sagen, es gibt auch Festivals, wo es schwieriger ist, wo vielleicht manche Dinge nicht so leicht zu organisieren sind, sei es zum Beispiel die Verpflegung. Aber was soll ich sagen, meint Ralf, wir in Latgale sind eben gastfreundlich. Wenn jemand kommt, möchten wir, dass er oder sie auch wiederkommt.
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1: Un deshalb kann ich alle nur herzlich einladen, im August nach Lūznava zu kommen, meint Ralf. Sei es, um an Meisterklassen teilzunehmen oder die Konzerte draußen anzuhören. Das ist Stjuna-Kultur. Der Name kommt vom latgalischen Wort für Scheune. Es sind eben Gebäude, die früher als Scheunen genutzt wurden. Und jeden Abend gibt es eine Jam-Session mit Studierenden und den Profis. Ich finde, meint Ralf, auch wer schon etwas älter ist, wird Freude daran haben. Nicht alle dort spielen ein Konzert, aber sie treffen sich mit ihren Freunden, mit denen sie auf der Schule waren. Und ein Teil davon studiert inzwischen im Ausland. Das ist sozusagen die Jahreszeit, wo sich die ganze Jazzbrigade in der Region von Rēzekne trifft.
0: Ja. Und das ist tāds gada laiks, kad mēs visi satiekamies. Rēzeknes Jazz Brigade.
1: Also, ich wiederhole nochmal, das war eine klare Einladung. Jeder, der mal dort mitmachen möchte, schreibt an Ralf und ihr seid herzlich eingeladen, Teil dieses Events zu werden.
0: Ja, ja, noteikti.

0: kann sich nicht jeder in seinem Leben erlauben. Es könnte auch sein, dass man später andere Möglichkeiten ergreifen muss. Ich denke, jeder sollte den Weg seines Herzens gehen. Und was diese Jugendlichen angeht, es gibt ein paar Dinge, die beachtet werden müssen. Musik zu machen, das ist nicht einfach eine Arbeit wie jede andere. Meiner Ansicht nach muss man sein ganzes Leben dem widmen. Es ist Arbeit, gleichzeitig ein wenig Hobby, manchmal auch Freizeit. Man durchlebt verschiedene Zustände. Das sollte man wissen. Und auch für mich muss ich feststellen, vielleicht haben wir ja in Lettland nicht so viele Arbeitsstellen für Kultur, aber es gibt auch Probleme für Musikerinnen und Musiker, für die sie selbst verantwortlich sind. Du solltest selbst mit Freude bei der Sache sein und auch dein Publikum, also anderen Menschen, Freude bringen. Es ist viel einfacher, Leute zu beleidigen, als sie zu einem Lächeln zu bewegen. Das ist viel schwerer.
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0: Ja, also deshalb verstehe ich mich als Musiker, meint Ralf. Ich spiele in verschiedenen Bands mit Freunden und Bekannten, aber auch mit mir unbekannten Menschen. Erst letzte Woche habe ich in Rēzekne, meiner Heimatstadt, so ein kleines Volksfest gesehen. Und da habe ich mit meinen Freunden zusammen gedacht, statt irgendwo zu Hause zu sitzen, wäre es doch toll, einfach hier an einem sonnigen Tag etwas zu spielen. Zur Freude der Leute dort. Jazzmusik, Klezmermusik, Musik verschiedener Völker und Herkunft. So bekommen wir auch etwas Praxis, auch im Zusammenspiel untereinander. Wenn man eben Musiker ist, dann spielt man nicht nur dort, wo man eingeladen wird, sondern es ist ein Grundbedürfnis. Die Musik ist meine Art, den Menschen und der Welt Freude zu schenken. Und so haben wir es dann auch gemacht.
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0: Also, wenn ich dir so zuhöre, Ralf, verstehe ich, dass das Leben in Latgale im Osten Lettlands immer noch sehr schön ist. Es gibt dort vielleicht nicht so viel Industrie, wie es wünschenswert wäre, aber auf jeden Fall habt ihr Konzerte und interessante Veranstaltungen.
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0: Jā, auf jeden Fall, antwortet Ralf. Und in Rēzekne organisieren wir vieles selbst. Ob es nun Jazzkonzerte sind oder auch Musik auf einer Hochzeit, auch dort will man manchmal Jazz hören. Das sind doch wunderbare Möglichkeiten, denn wir können die Sache auch aufteilen. Es ist nicht immer entscheidend, dass wir Jazzmusiker sind. Und es gibt in Latgale so viele Möglichkeiten für Auftritte und natürlich auch Musik zu komponieren. Latgale ist wirklich das Land meiner Träume. Man kann ja immer die Welt bereisen, aber mit einer Basis an einem so schönen, ruhigen Ort, mit einem Studio zu Hause, ich schöpfe viel Kraft aus dieser Ruhe, meint Ralf. Mir ist die Hektik der großen Städte nicht so wichtig, aber das muss natürlich jeder selbst für sich entscheiden.
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0: Sehr gut, Ralf. Alles klar.

0: Nun hast du also ein Konzert in Bremen, nicht in Lettland oder in Latgale. Vielleicht sollte ich nicht fragen, ob das nächste Konzert in New York sein wird oder in Kopenhagen. Es könnte auch eine Hochzeit in Rēzekne sein.
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0: Naja, meint Ralf, ich glaube, unser nächstes Konzert wird in Preiļi sein, auch ein Städtchen in Latgale. Wir spielen dann unsere eigenen Stücke. Stücke, die auf Grundlage eines Volkslieds entstanden sind, neu arrangiert in Jazzversion. Ich spiele auch noch in einer Klezmer-Gruppe. Da konzentrieren wir uns auf die jüdischen Traditionen. Ich spiele gern sowas, was ich genießen kann, mich daran erfreuen. Für manche hat das einen Beigeschmack, aber bei der Klezmer-Musik, da ist Feuer drin, Energie. Und es gefällt groß und klein, jung und alt. Und ich sehe dann mit Freude, wie die Leute auf die Tanzfläche stürzen und tanzen wollen. Und für mich ist es eine Art Erholung, wenn ich diese Klezmer-Musik spiele. Im Gegensatz zu den sonstigen Projekten, wo ich mich genau an die Vorgaben halten muss, da habe ich auch viel Verantwortung. Aber bei der Klezmer-Musik, da kann ich mich wirklich erholen, meint Ralf.
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0: Ok, Ralf, das klingt ja sehr einladend. Am liebsten würde ich dir jetzt folgen zu einem der malerischen Seen in Latgale und dann hätten wir eine schöne Zeit.
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0: Ralf lädt also nochmal ein nach Latgale und wir wünschen alles Gute für die weitere Karriere als Musiker, wo immer das auch stattfinden wird, Ralf. Sicher bleibst du immer mit einem Fuß in Latgale, in Lettland, mit den anderen manchmal in anderen Ländern und wir werden uns freuen, dich mal wieder hier in Bremen begrüßen zu können.
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3: 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So viel für heute von der Baltischen Stunde. Wir haben gehört Musik von den No-Name Jazz Fellas aus Litauen und jetzt zuletzt vom Saxophonist aus Estland, Nikita Kozun. Ich bedanke mich ganz herzlich für das ausführliche Gespräch bei Ralfs Albidans und wir haben jetzt vielleicht ein bisschen mehr über Latgale gelernt, der östlichen Region Lettlands. Auch da ist also eine Menge los und die nächste Sendung der Baltischen Stunde kommt pünktlich am Dienstag, den 1. September. Natürlich kann man auch weiterhin Baltische Stunde hören, auch wenn die Monate mit R jetzt wieder anfangen. Und bis dahin verabschiede ich mich am Mikrofon Albert Kaspari.

Hallo und willkommen zu einem neuen Gastbeitrag auf Radio Weser TV. Ich bin Oldie Fan Herbert, sende hier jeden zweiten Samstag und Sonntag mein Oldie-Quiz gut gecovert mit den Originalhits und Coverversionen von Rock'n'Roll aus den späten 50er Jahren, Beat- und Soul-Nummern aus den 60er Jahren. Alles englischsprachige Titel. Es gibt aber auch gute deutsche Coverversionen von diesen Hits und ich mag auch viele Schlager aus den 60er und 70er Jahren. Ich hatte schon überlegt, eine eigene Sendung dazu zu machen, doch dann bin ich auf die Sendung Gute Laune Gold auf Sphere Radio in Leipzig von Max Kinski gestoßen, der das so gut macht, dass ich ihn gefragt habe, ob er die Gute Laune nicht auch nach Bremen bringen mag. Die können wir hier nämlich meines Erachtens ganz gut gebrauchen. Jede Folge seiner Sendung ist Schlagern zu einem bestimmten Thema gewidmet, und er erzählt dazu interessante Geschichten. So auch heute hier. Max, welches Thema hast du uns heute mitgebracht?

Herzlich willkommen zu Gute Laune Gold Folge 3 Beat Girl Power. Die heutige Sendung ist Beatsängerinnen gewidmet aus den 60er Jahren, also so 1964 bis 1970. Viele der Interpretinnen, die wir heute hören werden, waren eigentlich klassische Schlagersängerinnen, die nur sehr kurze Ausflüge mal in den Beat unternommen haben, was aber diese Aufnahmen eben umso seltener macht und damit auch umso spannender. Generell muss man sagen, und ich glaube, der Satz ist jetzt jeder Sendung gefallen, dass die Grenzen zwischen Beat und Schlager zu der Zeit natürlich fließend sind. Das heißt, es ist schwierig, da jetzt genau zu unterscheiden, ist das jetzt noch Beat oder ist das schon Schlager? Also, das kann man aber nicht so genau sagen. Apropos letzte Sendung, vielen Dank an alle, die sich die letzten beiden Folgen angehört haben und vor allen Dingen mir auch Feedback gegeben haben. Das tut mir immer sehr gut, weil ich halt häufig denke, das, was ich hier spiele, das ist so nischig, ob das überhaupt jemand hören will. Auch an dieser Stelle nochmal herzliche Einladung, mir immer gerne über den Instagram-Account von Gute Laune Gold zu schreiben. Manchmal verbreite ich hier vielleicht auch so gefährliches Halbwissen, das man korrigieren sollte. Oder ihr habt vielleicht auch spannende Hintergrundinformationen zu den Titeln, die ich hier spiele. Oder eventuell habt ihr Vorschläge für Themen, für kommende Sendungen. Oder. Ich freue mich wirklich über jedes Feedback, also da herzliche Einladung zu. Nun aber zur heutigen Sendung. Das Eingangsstück, was wir gehört haben, hat das Thema schon klar vorgegeben. The Beat Goes On stammt von der Hamburgerin Inga Rumpf. Und das war eine ihrer allerersten Singles, die sie aufgenommen hatte. Und ihr habt es sicher erkannt, das war eine deutsche Version eines Sonny und Cher Songs. Der nächste Titel, das ist so ein richtiger Stomper, wie man so schön sagt. Also klarer, markanter, stampfender Rhythmus. Der stammt von Peggy March und sie gibt uns hier einen sehr weisen Lebenstipp mit auf den Weg. Hört mal rein.

Male nicht den Teufel an die Wand. Peggy March, Amerikanerin, und ist damals mit dem Hit I Will Follow Him 1963 schlagartig berühmt geworden. Sie war gerade mal 15 Jahre alt und ist damit bis heute die jüngste Interpretin, die jemals einen Nummer 1-Hit in den US-Charts gelandet hat. Danach kamen unzählige weitere internationale Veröffentlichungen und ab 1964 eben auch auf Deutsch. Und hier hat sie dann auch gelebt, so 10 Jahre etwa in der Nähe von München oder direkt in München. Und 1984 kam dann nochmal ein großer Hit von ihr, allerdings nicht mehr als Sängerin, sondern als Texterin. Sie hat nämlich den Text zu When the Rain Begins to Fall geschrieben, in der Interpretation von Pia Sadora und Jermaine Jackson. Die bekannteste und wichtigste Beatband, klar, das sind natürlich die Beatles gewesen. Und in Anlehnung an die Beatles formte sich 1964 ein Trio aus drei Schlagersängerinnen. Charlotte Marian, Monika Grimm und Peggy Peters waren das. Und die nannten sich die Sweetles. Bei Polydor haben sie dann so zwei Singles aufgenommen. Die erste, Ich wünsche mir zum Geburtstag ein Beatle, die habe ich mitgebracht. Allerdings nicht diese A-Seite, sondern die B-Seite von dieser Single. Die lautet, die Schule ist aus. Und besonders witzig finde ich hier den männlichen begleitenden Gesangspart. Der soll irgendwie den Lehrer darstellen. Versucht da mal ganz genau hinzuhören.

Die Sweetles mit Die Schule ist aus. Wir springen jetzt zeitlich etwas nach vorne von 1964 in das Jahr 1969 und hören eine Künstlerin, die selbst beinahe Lehrerin geworden wäre, wenn ein Schüleraustausch in den USA sie nicht in die Welt des Rundfunks und Fernsehens eingeführt hätte. Die Rede ist von Renate Kern und sie singt mit Come On, Let's Dance. Ein Titel, den ich rausgesucht habe, weil er ein schönes Beispiel dafür ist, wie so Rhythm and Blues auch Einfluss in den Beat gefunden hat.

Renate Kern war die Tochter des Raketentechnikers Karl Pockensee, der unter anderem an der Entwicklung der V2-Rakete mitgewirkt hatte. Entdeckt wurde sie dann von Kai Warner, das war der Bruder von James Last. Leider nahm sie sich 1991 das Leben, nachdem sie immer stärker an Depressionen litt. Ja, Depressionen sind einfach eine richtig fiese und leider auch oft tödliche Krankheit. Es ist natürlich gut, dass wir heute offener darüber sprechen können und zumindest dabei sind, die Stigmatisierung der vielen, vielen Betroffenen so ein Stück weit zu beenden. Und trotzdem ist es in der Situation natürlich immer aus ganz verschiedenen Gründen ganz schwierig, die nötige Hilfe zu bekommen. Zurück jetzt aber zum Beat. Und da gab es natürlich den Beat nicht nur in Westdeutschland, sondern auch in der DDR. Hier formten sich Beatbands wie zum Beispiel die Sputniks oder die Butlers. Das negative Image, also lange Haare, Rebellion, große Lautstärke, das war hier genauso wie in der BRD. Aber es verschärfte sich dann hier die Lage nach 1964, also nach dem Sturz von Chruschtschow. Da hatte man ja eine relativ entspannte Phase hier in der DDR gehabt.

Der hier von den Crazy Girls besungene junge Mann scheint es immer recht eilig gehabt zu haben und ständig in gewisser Aufbruchstimmung gewesen zu sein, was mich zu der Frage bringt, ob besagter Herr eventuell auf den Namen Peter hörte.

Das war Katja Holländer mit Er heißt Peter. Und ihr habt es gehört, es kratzt natürlich ein bisschen auch heute meine Schlager oder heute eben mehr Beatmusik. Das kommt alles von Vinyl und die sind eben in dem Fall auch 60 Jahre alt. Und da haben die Rillen dann doch manchmal schon etwas gelitten. Das heißt, so ein leichtes Knistern, das ist leider hier normal. Da hoffe ich, könnt ihr euch gut dran gewöhnen oder drüber weghören. Ja, Katja Holländer wurde in Hollywood geboren. Und zwar als die Tochter des Komponisten Friedrich Holländer, der 1933 aufgrund seiner jüdischen Abstammung Deutschland verlassen musste. Sie hieß von Geburt an eigentlich Melody Holländer, was ja ein super Name für eine Sängerin gewesen wäre. Warum man sie jetzt Katja umgenannt hat als Künstlerin, wahrscheinlich vielleicht, um ihr ein deutscheres Image zu verpassen, keine Ahnung. Mit der Single Er heißt Peter versuchte das Label Polydor, bei dem sie war, das konnte man jetzt unschwer heraushören,

Erfolg anzuknüpfen, den Eileen hatte mit ihrem Nancy Sinatra-Cover These Boots Are Made for Walking. Den hatte ich ja letzte Sendung mit dabei gehabt. Das hat aber leider nicht funktioniert. Also sie konnte da leider keine große Karriere hier aufbauen. Auch die Dänin Gitte scheint ein sehr problematisches Verhältnis zu einem gewissen Peter gehabt zu haben. Ob es sich dabei um dieselbe Person handelt, muss an der Stelle aber offen bleiben.

0: Gitte mit Alles wegen Peter. Ich finde, auch hier sind die Beat-Anklänge noch ganz deutlich zu erkennen, auch wenn der Titel an sich jetzt vielleicht eher so in Richtung Schlager geht. Vor allen Dingen am Text kann man das erkennen, also dass das sehr schlagertypisch ist und aus heutiger Sicht auch auf jeden Fall kritisch zu bewerten. Also wenn wir uns das mal vergegenwärtigen, hier wird ganz unbenommen ein ganz klassisches Rollenbild vermittelt. Der Mann fällt durch eher, sagen wir mal, unreflektiertes und rücksichtsloses Verhalten auf. Aber das wird halt gleich entschuldigt, denn er hat ja so viel Trouble. Da kann er natürlich nicht anders. Und es bleibt am Ende dann wieder die Aufgabe der Frau, sich um den armen Mann zu kümmern, sich ihm anzupassen und sich für ihn zu ändern. Na, so wünscht man sich das in den 60ern und leider wahrscheinlich nicht nur damals. Ähnlich philosophiert die folgende Künstlerin darüber, inwiefern man an den Gegebenheiten eigentlich etwas ändern kann oder ob man sich nicht dem Schicksal einfach ergeben soll. Katharina Valente mit Kismet.
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Tja, am Ende ist man eben dann doch gut beraten, sich einfach mit dem Schicksal zu arrangieren. Die Dinge sind eben, wie sie sind. Die Männer sind eben, wie sie sind. Der Wille zur Umgestaltung nicht der Mühe wert. Das ist natürlich schon typisch so für den Schlager der damaligen Zeit. In einem Alltag, der schon häufig auch trist ist, durch Mühsal geprägt, da kann man sich zwar gerne dem Träumen hingeben, das ist vollkommen in Ordnung, aber am Ende wird einem doch immer vermittelt, dass man gut beraten ist, die Wirklichkeit einfach so zu akzeptieren, wie sie ist. Der Schlager erfüllt da sicherlich auch irgendwie eine politische Funktion. Man könnte jetzt vielleicht ein bisschen überspitzt sagen, als Opium fürs Volk. Und so fantastisch musikalisch die Stücke sind und auch wie in diesem Fall wirklich mit einem witzigen Text, muss man da immer so ein bisschen den kritischen Blick auf jeden Fall mitbehalten.

Sprungsgeil mit Haifischbaby. Das ist eine deutsche Version ihres Hits Bébé Requin. Und ich habe sie heute vor allen Dingen deswegen mit ins Programm genommen, weil sie eine der berühmtesten Vertreterinnen der Yeah Yeah Girls ist. Yeah Yeah, das war so ein französisches Genre der Popmusik, gab es auch im portugiesischen Sprachraum. Und das kam von dem Beatles-Song She Loves You, Yeah Yeah Yeah. Also dieses Füllwort, ne, was im Beat so häufig benutzt wurde, dieses Yeah Yeah. Und da hat man einfach quasi einen Genrebegriff in den 60ern davon abgeleitet. Der bekannteste Komponist dieses Genres war Serge Gainsbourg. Und sein erklärtes Ziel war es ja damals, die Jugend zu verderben. Und das versuchte er unter anderem dadurch umzusetzen, indem er der doch sehr unerfahrenen und, ja, man muss auch sagen, sehr keusch erzogenen 16-jährigen France Gall anzügliche und zweideutige Worte in den Mund legte. Schon bei Poupée Désir, Poupée Désir, also ihrem Siegertitel beim Grand Prix 1965, da hat sie ein Lied gesungen, was so einen Subtext vermuten ließ. Und völlig offensichtlich wurde es dann bei dem extrem anzüglichen Text von Les Sucettes, also Lutscher, 1966. Für Gainsbourg stellt das irgendwie einen Skandal dar, der natürlich ein Karrieresprungbrett wurde. Während er jetzt beim jungen Publikum wieder besser ankam, da ist er vorher eher auf Ablehnung gestoßen, weil er zu sehr, also als Vertreter der alten Schule galt. Und jetzt war er plötzlich wieder interessanter. Für France Gall stürzte allerdings eine Welt ein. Sie fühlte sich unglaublich betrogen, denn sie wusste nichts von dem eigentlichen Sinn des Textes. Und als man ihr das dann offenbarte, fühlte sie tiefe Scham und, naja, in Folge auch sehr großes Misstrauen gegenüber allen nachfolgenden Produzenten. Da hat man ihr schon wirklich übel mitgespielt. Kommen wir beim nächsten Song zu einer Landsfrau von France Gall, nämlich Jennifer. Und auch sie hat einen tollen Ratschlag für uns parat. Nur nicht nervös werden.

Immer ruhig Blut, wenn man mal was Spezielles tut. Chenivert, nur nicht nervös werden. Als nächstes hören wir zwei Titel, die mit ihren stark verzerrten Gitarren schon so ein bisschen in Richtung Freakbeat gehen. Also ein nicht näher definiertes Subgenre, das so Mitte der 60er Beat

R&B und Psychedelic Rock Verband. Der erste, Du musst dich entscheiden, stammt mal wieder aus der Feder von Joachim Haider und wird gesungen von der New Age Pionierin Suzanne Dusee. Und der zweite heißt Du bist das Leben und wird interpretiert von der Schwedin Heide Hansson.

Suzanne Doucet mit Du musst dich entscheiden und Heide Hansen mit Du bist das Leben. Wenn man diese Entwicklung noch ein kleines bisschen weiter verfolgt, ein bisschen mehr in die Richtung geht, dann landet man tatsächlich beim Psychedelic Rock. Und die Einflüsse sind bei der nächsten Scheibe sehr gut zu hören, wenn man auf die Gitarre hört. Also natürlich ist es ein Schlager, aber wenn man die Gitarre anhört, da kann man so diese Psychedelic Rock Einflüsse sehr schön erkennen. Das ist von Claudia Korda und sie hat eine sehr erfrischend optimistische Botschaft für uns. Das hat doch alles keinen Sinn.

Claudia Korda mit Das hat doch alles keinen Sinn. Wir kommen langsam zum Ende der heutigen Sendung. Ich habe jetzt noch ein Stück dabei von der Schauspielerin Uschi Glas, das von Giorgio Moroder geschrieben wurde und den Titel Bobby Taylor trägt.

Uschi Glas mit Bobby Taylor. Und weil Uschi Glas gerade schon von London gesungen hat, also neben Liverpool die Stadt, in der die British Invasion, also der Siegeszug der Beatmusik, seinen Anfang genommen hat, kommen wir noch zu einem letzten Song für heute, der eine kleine Hintergrundgeschichte besitzt, die ebenfalls etwas mit besagter Stadt zu tun hat. Der Titel lautet Er ist wieder da und es ist die erste Single von Marion Litterscheid, die sie unter dem Pseudonym Marion Merz bzw. auch einfach nur Marion veröffentlichte. Komponiert wurde er von Christian Prun und ist ein wirklich toller Beatschlager mit einer sehr markanten Basslinie. Was hat der Titel jetzt mit London zu tun? Ich gebe zu, die Verbindung ist etwas sehr konstruiert, aber 1966 wurde der WM-Pokal in London ausgestellt und auf eine sehr spektakuläre Weise von Sidney Cugelier in London eben gestohlen. Und dann ist er kurze Zeit später auf sehr dubiose Weise wieder aufgetaucht und um eben dieses Ereignis entsprechend zu feiern, hat man in Deutschland diesen Titel Erst wieder da eingespielt. Damit verabschiede ich mich für heute von euch. Das waren die Beat Girls aus den 60ern. Falls ihr Vorschläge für Sendungsthemen habt, die euch interessieren oder ihr sonstiges Feedback dalassen wollt, schaut wie gesagt gerne mal bei der Instagram-Seite von Gute Laune Gold vorbei. In diesem Sinne, ich hoffe, es hat euch gefallen. Vielen Dank fürs Zuhören und bis bald. Euer Max Kinski.

0: Vielen Dank, Max Kinski, dass du uns die gute Laune von Leipzig nach Bremen gebracht hast. Das war eine interessante Zusammenstellung und ich freue mich schon auf die nächste Folge von Gute Laune Gold zu Gast in 2 Wochen. Und zum Schluss noch ein kleiner Werbehinweis. Ich würde mich auch sehr freuen, wenn ihr vorher schon am kommenden Samstag einmal in mein Oldie-Quiz gut gecovert um 16 Uhr hineinhört. Da geht es dann um englischsprachige Musik aus den 60er und 70er Jahren. Wird am Sonntag um 15 Uhr auch wiederholt.
1: Bis dann. 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

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Er atmet nur schwach.

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